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1: Aus dem Studio begrüßt Sie Joschko Vlašić. Pozdravljam vas. Hitzewelle bedroht Mensch, Tier und Natur. Waldbrände, Ernteausfälle, Hitzetote, Tierfuttermangel, Wassermangel. Die Aufzählung ließe sich noch weiter fortsetzen. Trockenheit und Rekordhitze setzen Mensch, Tier und Natur heftig zu. Kaum war ein Brand gelöscht, schon musste die Feuerwehr wieder ausrücken. Gestern brach um etwa 11 Uhr vormittags ein Feuer in einem Waldstück neben der Autobahn bei Siegraben aus. Wegen des Windes weitete sich das Feuer rasch aus, sodass etwa 40 Hektar Wald- und Wiesenfläche brannten. Die Feuerwehr Siegraben reagierte sofort. Binnen kurzer Zeit waren mehr als 30 Feuerwehren zur Stelle. Gemeinsam wurde mit mehr als 300 Feuerwehrleuten und Unterstützung von Wassertanks der Brand bekämpft und gegen 14 Uhr dann auch letztendlich eingedämmt. Die S31 musste in Fahrt Richtung Oberpullendorf wegen starken Rauchs gesperrt werden. Ernteausfälle und Tierfuttermangel in der Landwirtschaft. Aufgrund der lang anhaltenden extremen Hitze und der fehlenden Niederschläge leiden Tier und Mensch auf Burgenlands Bauernhöfen. Noch nie wurde seit den 70er Jahren des vorigen Jahrhunderts so wenig Getreide geerntet wie heuer. Die Betriebe mit Tieren sind wegen der fehlenden Niederschläge besonders stark betroffen. Hungrige Kühe geben kaum noch Milch, die Grünfutterfelder sind ausgetrocknet, sodass manche Bauern schon an den Verkauf ihrer Tiere denken. Die Herbstkulturen Soja, Mais oder Zuckerrübe werden starke Ertragsausfälle haben. Landwirtschaftskammerpräsident Nikolaus Belakovic fordert ein Dürremaßnahmenpaket für die landwirtschaftlichen Betriebe. 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
1: Aus dem Studio begrüßt Sie Joško Vlašić. Pozdravljam vas. Tourismusbetriebe haben neuen Chef. Markus Ernst heißt der neue Geschäftsführer der Tourismus- und Beherbergungsbetriebe Burgenland. Er führt die Geschäfte seit 1. August anstelle des bisherigen Leiters Werner Ceruti. Dieser wird sich vor seiner Pensionierung nur noch um die Agenten der Therme Lutzmannsburg-Frankenau kümmern. Der neue Geschäftsführer der Tourismus- und Beherbergungsbetriebe hat 25 Jahre Erfahrung im Tourismus. Zuletzt war er Generalmanager der Linzberg Asia Therme und der Falkensteiner Hotels. Mit der Methode Erlebnisse schaffen, die begeistern, hofft er auf eine erfolgreiche Zukunft des Tourismus in unserer Region. Ratschen hat neue Besitzer. Die Ratschen in Deutsch-Schützen wird in Zukunft international geführt. Die Münchner Linda Group hat sich im zweiten Bieterverfahren gegen die steirische Immobilienfirma Rhena Immo GmbH durchgesetzt. Obwohl die steirische Immobilienfirma beim ersten Bieterverfahren vor 2 Wochen den Zuschlag erhalten hatte, konnte die Lindner Group im zweiten Verfahren das bessere Angebot vorlegen. Dies teilte Masseverwalter Michael Bacher mit. Über den Kaufpreis wurde bisher nichts bekannt. Die ehemaligen Inhaber des Haubenlokals Ratschen und Vonothek mussten wegen Überschuldung Konkurs anmelden. 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

Also der Feuerwehr-Karl, zu Deutsch der Feuerwehr-Karl. Ja, kann ja sein, dass das keiner versteht. 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Der Feuerwehr-Karl von Lehmbrunn. Lehmbrunn ist eine Ortschaft von Bügelsdorf. Ortsteil, Entschuldigung. Also ich komme von Bügelsdorf und ich fange jetzt noch mit rein, weil sonst fehlt der Flow. Und dass das passt, also. Ganze Wochen ist er schon unrund. Der Feuerwehrkerl aus Lehmbrunn. Die Uniform hat er schon ausgelegt und die Orden behutsam aufgesteckt. Geschlafen hat er nicht viel in der Nacht. Er hat die ganze Zeit an heute gedacht. 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

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Ja, der Feuerwehrkorb, gell? Also, ich geh mich mit denen solidarisch, gell? Wollte ich nur sagen. Die Leute warten immer auf die zwei. Dann gibt's einen Grund zum Trinken in dem Jahr. 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Und sie wogeln weiter, bis in der Früh. 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Haus sind sie ein bisschen länger gesessen. 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

0: 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Wie alt ist denn der Pepe? Ah, der Karl, was schätzt denn? Wie alt ist der Karl? Na, sagt's was. Noch bei 60? Erst der Karl ist in einem Alter, der Feier Karl ist in einem Alter, wo man nicht als Alter sagt, also die Jahre, wie alt das ist, man sagt, nein, das, genau, das ist Geburtsjahr. Also der Feier Karl ist ein 52er. Ja, super Rhythmus, da kann man sich das zwar richtig vorstellen, wenn es ging. Also, ui, da müssen wir rein, da brennt ein Licht, gell? Endlich ist der Tag vorbei. Er schaut auf die Uhr, es ist schon 2:30. Und beim Heimgehen, da hat der Karl gesagt: Pepe, geh noch mit rein, wir trinken einen Schnaps, gell? Jedes Jahr zur selben Zeit, in der gleichen Gossen, liegt der Pepe und der Karl unterm Laternenmosten. Ein Seil und auch zum Feuerwehrball ist jedes Mal nicht leicht.
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2: Aus dem Studio begrüßt Sie Joschko Vlašić. Pozdravljam vas. Hitzewelle bedroht Mensch, Tier und Natur. Waldbrände, Ernteausfälle, Hitzetote, Tierfuttermangel, Wassermangel. Die Aufzählung ließe sich noch weiter fortsetzen. Trockenheit und Rekordhitze setzen Mensch, Tier und Natur heftig zu. Kaum war ein Brand gelöscht, schon musste die Feuerwehr wieder ausrücken. Gestern brach um etwa 11 Uhr vormittags ein Feuer in einem Waldstück neben der Autobahn bei Siegraben aus. Wegen des Windes weitete sich das Feuer rasch aus, sodass etwa 40 Hektar Wald- und Wiesenfläche brannten. Die Feuerwehr Siegraben reagierte sofort. Binnen kurzer Zeit waren mehr als 30 Feuerwehren zur Stelle. Gemeinsam wurde mit mehr als 300 Feuerwehrleuten und Unterstützung von Wassertanks der Brand bekämpft und gegen 14 Uhr dann auch letztendlich eingedämmt. Die S31 musste in Fahrt Richtung Oberpullendorf wegen starken Rauchs gesperrt werden. Ernteausfälle und Tierfuttermangel in der Landwirtschaft. Aufgrund der lang anhaltenden extremen Hitze und der fehlenden Niederschläge leiden Tier und Mensch auf Burgenlands Bauernhöfen. Noch nie wurde seit den 70er Jahren des vorigen Jahrhunderts so wenig Getreide geerntet wie heuer. Die Betriebe mit Tieren sind wegen der fehlenden Niederschläge besonders stark betroffen. Hungrige Kühe geben kaum noch Milch, die Grünfutterfelder sind ausgetrocknet, sodass manche Bauern schon an den Verkauf ihrer Tiere denken. Die Herbstkulturen Soja, Mais oder Zuckerrübe werden starke Ertragsausfälle haben. Landwirtschaftskammerpräsident Nikolaus Belakovic fordert ein Dürremaßnahmenpaket für die landwirtschaftlichen Betriebe. 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
1: Aus dem Studio begrüßt Joško Vlašić. Pozdravljam vas. Tourismusbetriebe haben neuen Chef. Markus Ernst heißt der neue Geschäftsführer der Tourismus- und Beherbergungsbetriebe Burgenland. Er führt die Geschäfte seit 1. August anstelle des bisherigen Leiters Werner Ceruti. Dieser wird sich vor seiner Pensionierung nur noch um die Agenten der Therme Lutzmannsburg-Frankenau kümmern. Der neue Geschäftsführer der Tourismus- und Beherbergungsbetriebe hat 25 Jahre Erfahrung im Tourismus. Zuletzt war er Generalmanager der Linzberg Asia Therme und der Falkensteiner Hotels. Mit der Methode Erlebnisse schaffen, die begeistern, hofft er auf eine erfolgreiche Zukunft des Tourismus in unserer Region. Ratschen hat neue Besitzer. Die Ratschen in Deutsch Schützen wird in Zukunft international geführt. Die Münchner Linder Group hat sich im zweiten Bieterverfahren gegen die steirische Immobilienfirma Rhena Immo GmbH durchgesetzt. Obwohl die steirische Immobilienfirma beim ersten Bieterverfahren vor 2 Wochen den Zuschlag erhalten hatte, konnte die Lindner Group im zweiten Verfahren das bessere Angebot vorlegen. Dies teilte Masseverwalter Michael Bacher mit. Über den Kaufpreis wurde bisher nichts bekannt. Die ehemaligen Inhaber des Haubenlokals Ratschen und Vonothek mussten wegen Überschuldung Konkurs anmelden. 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

0: Es ist 7 Uhr.
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2: Aus dem Studio begrüßt Sie Joško Vlašić. Pozdravljam vas. Hitzewelle bedroht Mensch, Tier und Natur. Waldbrände, Ernteausfälle, Hitzetote, Tierfuttermangel, Wassermangel. Die Aufzählung ließe sich noch weiter fortsetzen. Trockenheit und Rekordhitze setzen Mensch, Tier und Natur heftig zu. Kaum war ein Brand gelöscht, schon musste die Feuerwehr wieder ausrücken. Gestern brach um etwa 11 Uhr vormittags ein Feuer in einem Waldstück neben der Autobahn bei Siegraben aus. Wegen des Windes weitete sich das Feuer rasch aus, sodass etwa 40 Hektar Wald- und Wiesenfläche brannten. Die Feuerwehr Siegraben reagierte sofort. Binnen kurzer Zeit waren mehr als 30 Feuerwehren zur Stelle. Gemeinsam wurde mit mehr als 300 Feuerwehrleuten und Unterstützung von Wassertanks der Brand bekämpft und gegen 14 Uhr dann auch letztendlich eingedämmt. Die S31 musste in Fahrt Richtung Oberpullendorf wegen starken Rauchs gesperrt werden. Ernteausfälle und Tierfuttermangel in der Landwirtschaft. Aufgrund der lang anhaltenden extremen Hitze und der fehlenden Niederschläge leiden Tier und Mensch auf Burgenlands Bauernhöfen. Noch nie wurde seit den 70er Jahren des vorigen Jahrhunderts so wenig Getreide geerntet wie heuer. Die Betriebe mit Tieren sind wegen der fehlenden Niederschläge besonders stark betroffen. Hungrige Kühe geben kaum noch Milch, die Grünfutterfelder sind ausgetrocknet, sodass manche Bauern schon an den Verkauf ihrer Tiere denken. Die Herbstkulturen Soja, Mais oder Zuckerrübe werden starke Ertragsausfälle haben. Landwirtschaftskammerpräsident Nikolaus Belakovic fordert ein Dürremaßnahmenpaket für die landwirtschaftlichen Betriebe. 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
1: Aus dem Studio begrüßt Joško Vlašić. Pozdravljam vas. Tourismusbetriebe haben neuen Chef. Markus Ernst heißt der neue Geschäftsführer der Tourismus- und Beherbergungsbetriebe Burgenland. Er führt die Geschäfte seit 1. August anstelle des bisherigen Leiters Werner Ceruti. Dieser wird sich vor seiner Pensionierung nur noch um die Agenten der Therme Luzmersburg-Frankenau kümmern. Der neue Geschäftsführer der Tourismus- und Beherbergungsbetriebe hat 25 Jahre Erfahrung im Tourismus. Zuletzt war er Generalmanager der Linzberg Asia Therme und der Falkensteiner Hotels. Mit der Methode Erlebnisse schaffen, die begeistern, hofft er auf eine erfolgreiche Zukunft des Tourismus in unserer Region. Ratschen hat neue Besitzer. Die Ratschen in Deutsch-Schützen wird in Zukunft international geführt. Die Münchner Linder Group hat sich im zweiten Bieterverfahren gegen die steirische Immobilienfirma Rhener Immo GmbH durchgesetzt. Obwohl die steirische Immobilienfirma beim ersten Bieterverfahren vor 2 Wochen den Zuschlag erhalten hatte, konnte die Lindner Group im zweiten Verfahren das bessere Angebot vorlegen. Dies teilte Masseverwalter Michael Bacher mit. Über den Kaufpreis wurde bisher nichts bekannt. Die ehemaligen Inhaber des Haubenlokals Ratschen und Vonothek mussten wegen Überschuldung Konkurs anmelden. 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

0: Es ist 8 Uhr.
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2: Aus dem Studio begrüßt Sie Joško Vlašić. Pozdravljam vas. Hitzewelle bedroht Mensch, Tier und Natur. Waldbrände, Ernteausfälle, Hitzetote, Tierfuttermangel, Wassermangel. Die Aufzählung ließe sich noch weiter fortsetzen. Trockenheit und Rekordhitze setzen Mensch, Tier und Natur heftig zu. Kaum war ein Brand gelöscht, schon musste die Feuerwehr wieder ausrücken. Gestern brach um etwa 11 Uhr vormittags ein Feuer in einem Waldstück neben der Autobahn bei Siegraben aus. Wegen des Windes weitete sich das Feuer rasch aus, sodass etwa 40 Hektar Wald- und Wiesenfläche brannten. Die Feuerwehr Siegraben reagierte sofort. Binnen kurzer Zeit waren mehr als 30 Feuerwehren zur Stelle. Gemeinsam wurde mit mehr als 300 Feuerwehrleuten und Unterstützung von Wassertanks der Brand bekämpft und gegen 14 Uhr dann auch letztendlich eingedämmt. Die S31 musste in Fahrt Richtung Oberpullendorf wegen starken Rauchs gesperrt werden. Ernteausfälle und Tierfuttermangel in der Landwirtschaft. Aufgrund der lang anhaltenden extremen Hitze und der fehlenden Niederschläge leiden Tier und Mensch auf Burgenlands Bauernhöfen. Noch nie wurde seit den 70er Jahren des vorigen Jahrhunderts so wenig Getreide geerntet wie heuer. Die Betriebe mit Tieren sind wegen der fehlenden Niederschläge besonders stark betroffen. Hungrige Kühe geben kaum noch Milch, die Grünfutterfelder sind ausgetrocknet, sodass manche Bauern schon an den Verkauf ihrer Tiere denken. Die Herbstkulturen Soja, Mais oder Zuckerrübe werden starke Ertragsausfälle haben. Landwirtschaftskammerpräsident Nikolaus Belakovic fordert ein Dürremaßnahmenpaket für die landwirtschaftlichen Betriebe. 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
5: 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Auch zur Wochenmitte scheint von der Früh weg die Sonne und es wird sehr heiß. Auch am Nachmittag sind kaum Wolken am Himmel, der Wind weht schwach bis mäßig aus Südost bis Süd, Tageshöchsttemperaturen 36 bis 40 Grad, mit den höchsten Werten wieder im Norden. Aktuell messen wir 27 Grad.
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5: Einen schönen Tag bei Radio Mora und herzlich willkommen im Memo, unseren mehrsprachigen Morgenmagazin am Mittwoch, den 5. August. Bis 11 Uhr präsentieren wir uns heute wieder von unserer buntesten Seite, um Ihnen diesen Hitzetag zu verschönern und Sie gut zu informieren. 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

Einen sonnigen Gruß an alle Frühaufsteher und alle, die gerade in den Tag starten. Die Hitzewelle hält an. Unser Memo-Magazin steckt noch in den Kinderschuhen. Daher gibt es jetzt ein paar Worte zu den Inhalten der heutigen Memo-Ausgabe. Viel mehrsprachige Musik kommt, das ist klar. Aber Sie können auch spannende und aktuelle Themen in unserer Sendung heute hören. Als Tagesthema präsentieren wir heute Tamara Hoffmanns Debütroman. Wie gewohnt, mittwochs gibt es auch einen Buchtipp für alle Bücherfans. 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

0: Dobrodošli u Memo. Es ist 8:20 Uhr, vor uns liegt Tag. Ein Tag voller Musik, spannender Themen und guter Laune trotz der anhaltender Hitze. Hören wir noch ein paar Veranstaltungstipps. Von 7. bis 10. August lädt Lutzmannsburg zum internationalen Rotweinerlebnis mit der 60. Lutzmannsburger Rotweinkost. Besucherinnen und Besucher erwarten rund 100 Spitzenweine aus dem Mittelburgland sowie von Gastwinzern aus Ungarn und der Slowakei. Ergänzt wird das Programm durch Live-Musik, einen Genussmarkt, eine Oldtimer-Ausfahrt, Weinpoesie, ein Blaufränkisch-Quiz, ein Kinderprogramm und viele weitere Attraktionen rund um den Wein. 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Der SC Nikic lädt von 8. bis 10. August zum traditionellen Kirtag bei der Veranstaltungshalle und am Sportplatz ein. Auf dem Programm stehen der Meisterschaftsauftakt der SPG Nikic, kroatisch Minichov, kulinarische Spezialitäten und Barbetrieb. Auch für Unterhaltung sorgen außerdem ein Autodrom und ein gemütliches Beisammensein an drei Festtagen. 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
1: Aus dem Studio begrüßt Joško Vlašić. Pozdravljam vas. Tourismusbetriebe haben neuen Chef. Markus Ernst heißt der neue Geschäftsführer der Tourismus- und Beherbergungsbetriebe Burgenland. Er führt die Geschäfte seit 1. August anstelle des bisherigen Leiters Werner Ceruti. Dieser wird sich vor seiner Pensionierung nur noch um die Agenten der Therme Lutzmannsburg-Frankenau kümmern. Der neue Geschäftsführer der Tourismus- und Beherbergungsbetriebe hat 25 Jahre Erfahrung im Tourismus. Zuletzt war er Generalmanager der Linzberg Asia Therme und der Falkensteiner Hotels. Mit der Methode Erlebnisse schaffen, die begeistern, hofft er auf eine erfolgreiche Zukunft des Tourismus in unserer Region. Ratschen hat neue Besitzer. Die Ratschen in Deutsch-Schützen wird in Zukunft international geführt. Die Münchner Linda Group hat sich im zweiten Bieterverfahren gegen die steirische Immobilienfirma Rhena Immo GmbH durchgesetzt. Obwohl die steirische Immobilienfirma beim ersten Bieterverfahren vor 2 Wochen den Zuschlag erhalten hatte, konnte die Lindner Group im zweiten Verfahren das bessere Angebot vorlegen. Dies teilte Masseverwalter Michael Bacher mit. Über den Kaufpreis wurde bisher nichts bekannt. Die ehemaligen Inhaber des Haubenlokals Ratschen und Vonothek mussten wegen Überschuldung Konkurs anmelden. 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
2: 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Auch zur Wochenmitte scheint von der Früh weg die Sonne und es wird sehr heiß. Jetzt um 8.33 Uhr haben wir schon 29 Grad und strahlender Sonnenschein. Auch am Nachmittag sind kaum Wolken am Himmel. Der Wind weht schwach bis mäßig aus Südost bis Süd. Und die Tageshöchsttemperaturen dieser bewegen sich zwischen 36 und 40 Grad mit den höchsten Werten wieder im Norden.
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1: Es ist 8.45 Uhr und die richtige Zeit für unser Tagesthema hier auf Radio Mora im Memo-Magazin. In Stob wurde kürzlich ein ganz besonderer Krimi vorgestellt, und zwar genau dort, wo auch seine Handlung spielt. Die Stober Autorin Tamara Hoffmann präsentierte im Töpfermuseum ihren Debütroman Mord im Töpfermuseum vor einem zahlreich erschienenen Publikum und lud im Anschluss zu einem gemütlichen Beisammensein ein.
2: Es war total aufregend. Es sind sehr, sehr viele Leute gekommen. Habe ich gar nicht damit gerechnet. Ich hatte also eine Ansprache gehalten und dann habe ich das Buch vorgestellt, habe etwas vorgelesen daraus und habe es dann aber spannend offen gelassen, das Ende.
1: Der erste Krimi, der vollständig in Stob angesiedelt ist, verbindet Spannung mit der Geschichte und der Keramiktradition des Ortes. Passender hätte der Schauplatz für die Buchpräsentation also kaum sein können.
2: Töpfermuseum Keramik gehört ja zu Stob dazu. Und es ist auch nicht ein reiner Kriminalroman, sondern erzählt auch die Geschichte über Stob und über die Keramik. Und mein lieber Mann ist Keramikermeister. Und er hat mir dann dankenderweise einen kleinen Blutsaat dazu gemacht. Das ist das kleine Tongefäß, das man in Stob zum Getränkekühlen genommen hat. Und auch anderswo natürlich. Und das spielt auch eine wichtige Rolle im Kriminalfall.
3: Wie ist das Buch entstanden? Wie kam die Idee dazu?
2: Also ich lese sehr gerne Kriminalromane, vor allen voran von Thomas Stipschitz. Und dann dachte ich mir, fast jeden Ort gibt es eine Geschichte, also einen Kriminalfall. Wieso nicht in Stob? Das Töpfermuseum, wie gesagt, ist auch so ein bisschen das alte Töpfermuseum, so ein bisschen ein alter Ort, also so mit Geschichte. Und es ist ein wenig düster, es gibt kein Licht drinnen, also es ist schon von der Kulisse her für einen Mord der richtige Ort, hätte ich gesagt.
3: Sie lesen gerne Kriminalromane.
2: Ja.
3: Was fasziniert Sie so an Krimi-Geschichten?
2: Also mich fasziniert vor allem, dass man bis zum Schluss nicht weiß, wer der Täter sein könnte, und die verschiedenen Charaktere und die Wendungen, die überraschenden. Und das ist auch bei meinem Buch so. Ich wusste zum Beispiel auch nicht bis zur Hälfte des Buches selber nicht, wer der Mörder ist. Also das hat sich alles erst herauskristallisiert.
3: Wie lange haben Sie dafür überhaupt gebraucht, für das Ganze, von der Idee bis zur Umsetzung?
2: Also die Idee hatte ich schon länger, aber jetzt hatte ich ein wenig Zeit und habe es handschriftlich geschrieben. Und mein Sohn und meine Schwiegertochter haben es dankenderweise dann in die richtige Form gebracht. Und gebraucht habe ich ungefähr 2,5 Monate für das Buch. Nur die Umsetzung hat nochmal so lange gedauert.
3: Wie kann man sich also diesen Schreibprozess vorstellen? Also
2: ich habe eine Grundidee gehabt, aber wusste aber, wie gesagt, selbst nicht, wie es dann ausgeht. Und das hat sich dann im Buch so weiterentwickelt.
3: Gab es dann so Momente, wo Sie selbst überrascht waren, aha, wohin die Geschichte führt?
2: Ja, ganz genau richtig. Und eine große Herausforderung war auch die DNA-Analyse und diese ganzen gerichtsmedizinischen Prozesse, die es ja dann auch im Buch gibt, das alles zu eruieren und selbst herauszufinden, wie das alles funktioniert. Ne?
3: Das heißt also, es steckt auch sehr viel Planung im Schreiben eines Krimis.
2: Ja, ich habe
3: viel Recherche.
2: Genau. Ich habe viel recherchieren müssen, da ich ja selbst mit Anatomie nicht viel zu tun habe. Und es war alles Neuland für mich.
1: Mit ihrem Debütroman möchte Tamara Hoffmann ihre Heimatgemeinde Stob und ihre traditionsreiche Keramik auf spannende Weise näher bringen. Der Krimi verbindet fiktive Ermittlungen mit Wissenswertem über die Ortsgeschichte und wird durch Farbfotos ergänzt. Erhältlich ist das Buch direkt bei der Autorin in ihrem Geschäft in Oberpullendorf sowie im Töpfermuseum oder im Töpferstadl in Stob. 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

0: Es ist 9 Uhr.
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2: Aus dem Studio begrüßt Joschko Vlašić. Pozdravljam vas. Hitzewelle bedroht Mensch, Tier und Natur. Waldbrände, Ernteausfälle, Hitzetote, Tierfuttermangel, Wassermangel. Die Aufzählung ließe sich noch weiter fortsetzen. Trockenheit und Rekordhitze setzen Mensch, Tier und Natur heftig zu. Kaum war ein Brand gelöscht, schon musste die Feuerwehr wieder ausrücken. Gestern brach um etwa 11 Uhr vormittags ein Feuer in einem Waldstück neben der Autobahn bei Siegraben aus. Wegen des Windes weitete sich das Feuer rasch aus, sodass etwa 40 Hektar Wald- und Wiesenfläche brannten. Die Feuerwehr Siegraben reagierte sofort. Binnen kurzer Zeit waren mehr als 30 Feuerwehren zur Stelle. Gemeinsam wurde mit mehr als 300 Feuerwehrleuten und Unterstützung von Wassertanks der Brand bekämpft und gegen 14 Uhr dann auch letztendlich eingedämmt. Die S31 musste in Fahrt Richtung Oberpullendorf wegen starken Rauchs gesperrt werden. Ernteausfälle und Tierfuttermangel in der Landwirtschaft. Aufgrund der lang anhaltenden extremen Hitze und der fehlenden Niederschläge leiden Tier und Mensch auf Burgenlands Bauernhöfen. Noch nie wurde seit den 70er Jahren des vorigen Jahrhunderts so wenig Getreide geerntet wie heuer. Die Betriebe mit Tieren sind wegen der fehlenden Niederschläge besonders stark betroffen. Hungrige Kühe geben kaum noch Milch, die Grünfutterfelder sind ausgetrocknet, sodass manche Bauern schon an den Verkauf ihrer Tiere denken. Die Herbstkulturen Soja, Mais oder Zuckerrübe werden starke Ertragsausfälle haben. Landwirtschaftskammerpräsident Nikolaus Belakovic fordert ein Dürremaßnahmenpaket für die landwirtschaftlichen Betriebe. 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
5: 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Es ist 9 Uhr 4, strahlend sonnig, 31 Grad messen wir jetzt schon und weiterhin können Sie viel Sonnenschein erwarten und es wird sehr heiß. Auch am Nachmittag sind kaum Wolken am Himmel, der Wind weht schwach bis mäßig aus Südost bis Süd. Tageshöchsttemperaturen wieder bis höchstens 40 Grad mit den höchsten Werten wieder im Norden.
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5: 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Herzlich willkommen in unserem mehrsprachigen Memo magazin. Gleich geht es mit mehrsprachiger Musik weiter, aber vergessen Sie nicht, Ihre Musikwünsche sind bei uns immer herzlich willkommen. 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Allen, die bei dieser Hitze arbeiten müssen, senden wir Erfrischungsmusik.

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Es wurde spekuliert und gestern wurde es bestätigt. Die Messstation in Wien, Stammersdorf im 21. Bezirk, verzeichnete um exakt 14:40 unglaubliche 40,8 Grad Celsius. Damit wurde die höchste jemals in Österreich gemessene Temperatur erreicht. Der bisherige Österreich-Rekord von 40,5 Grad wurde somit pulverisiert. Dieser historische Höchstwert markiert einen dramatischen Höhepunkt der aktuellen Hitzewelle, die das Land seit Tagen fest im Griff hat. 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Bei diesen Temperaturen verliert der Körper bis zu 2 Liter Flüssigkeit pro Stunde durch Schwitzen. Gesundheitsexperten raten dringend dazu, Sport und körperliche Anstrengungen auf morgen zu verschieben und viel zu trinken, und zwar mindestens 2 bis 3 Liter Wasser am Tag. Am besten sollte man sich in klimatisierten Räumen aufhalten. Besonders gefährdet sind Menschen über 65, Kinder unter 4 Jahren und Personen mit chronischen Erkrankungen. Hitze kann zu Kopfschmerzen, Schwindel, Übelkeit und im Extremfall sogar zu einem lebensbedrohlichen Hitzschlag führen. Also passen Sie auf sich auf.

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1: Ganz lieber Gruß an alle, die uns hören. Es ist 9.21 Uhr und wir sind wieder zum Tagesthema gekommen. Das Burgenland ist um einen neuen Regionalkrimi reicher. Mit ihrem Debütroman Mord im Töpfermuseum verbindet Tamara Hoffmann spannende Krimi-Unterhaltung mit ihrer Heimatgemeinde Stob. Schauplatz des Romans ist das Stober Töpfermuseum, das die traditionsreiche Keramikgeschichte des Ortes widerspiegelt. Neben einem spannenden Kriminalfall erfahren die Leserinnen und Leser auch viel Wissenswertes über Stob und seine Geschichte. Im folgenden Interview erzählt Tamara Hoffmann, wie die Idee zu ihrem ersten Kriminalroman entstanden ist.
2: Also ich habe schon meine Kindheit in Stob verbracht und wollte auch in Worten und Bildern, also es gibt auch Bilder in dem Buch, über Stob, einfach den Menschen Stob näher bringen, die Stob noch nicht so kennen.
3: Die Keramiktradition ist eng mit Stob verbunden.
2: Richtig.
3: Welche Bedeutung hat dieses Handwerk für die Gemeinde und für Sie persönlich?
2: Also für,
3: und für den Normalen? Also.
2: Also für mich persönlich sehr, weil mein Mann ist der letzte Töpfer in Stob und hat auch das Museum, macht dort Führungen im Museum für Gruppen. Und dadurch bin ich auch eingebunden in die Keramik.
3: Nachdem, dass Sie gerade den Mann erwähnt haben, eine Figur, wo ich, wenn ich gut gelesen habe, ist auch drinnen im Roman, ist als Keramikmeister zu finden.
2: Also der einzige reelle Figur in diesem Roman ist mein Mann. Alle anderen sind nur fiktive Figuren und sind nur rein zufällig erfunden worden.
3: Wie waren überhaupt Reaktionen und Unterstützung von Ihrer Umgebung?
2: Es war durchaus positiv und überraschend waren sie alle, also von Freunden und Familien. Aber sie haben genau gewusst, wenn ich was anfange, dann mache ich es auch zu Ende. Also so war es auch, ich male auch sehr viele, ich male mit Ton. Also ich mache Tonbilder aus Keramik und aus Schlicker und Acryl. Und mache moderne Werke und da hatte ich auch schon eine Ausstellung. Also ich ziehe immer alles durch, was ich mir in den Kopf setze.
3: Und im Buch sehe ich auch ein paar Bilder.
2: Ja.
3: Da, was zeigen diese?
2: Also vor allem vom Museum und auch von unserem schönen Stob, von der Umgebung und auch von der Keramik her und den Originalschauplatz des Töpfermuseums.
3: Was fasziniert Sie so am Schreiben? Also Sie haben gesagt, Sie lesen gerne, aber das Schreiben ist schon was anderes.
2: Ja, also ich habe schon eigentlich in der Hauptschule, hat schon meine Deutschlehrerin gemeint, bitte, bitte fasse dich kurz. Jeder brauchte ein Heft in Schularbeitszeiten, ich brauchte 2 bis 3 Hefte. Ich konnte einfach kein Ende finden. Also die Fantasie ist eigentlich immer schon da.
1: Das Schreiben ist für die Debütautorin eine große Leidenschaft. Dennoch brachte ihr erster Kriminalroman auch einige Herausforderungen mit sich.
2: Ja, ungefähr zur Mitte des Buches hatte ich dann circa eine Woche eine Schreibblockade. Mir fiel einfach nichts ein, wie es weitergehen könnte. Und ja, aber es hat sich dann mit der Zeit gelöst. Ich habe an was anderes gedacht und dann wurde es wieder flüssiger. Also ganz schwierig war es mir, da ich es ja handgeschrieben habe und ich schreibe groß, dass es die Menge an Seiten, also ich würde gerne mehr Seiten machen. Aber was mir noch wichtig ist, was auch schon in diesem Buch ist, die Größe, die Schreibgröße. Ich möchte es nicht zu klein halten, dass viele die Schwierigkeit haben mit dem Lesen. Also ich möchte es wirklich auch schon für ältere Leserinnen und Leser, die Möglichkeit dann haben, das Buch auch gut lesen zu können.
1: Vorgestellt wurde der Kriminalroman dort, wo auch seine Handlung spielt, im Töpfermuseum Stob, dem Tatort des fiktiven Mordfalls. Zahlreiche Besucherinnen und Besucher nutzten die Gelegenheit, das Buch bei der Präsentation kennenzulernen. Mord im Töpfermuseum ist direkt bei der Autorin in ihrem Geschäft in Oberpullendorf sowie im Töpfermuseum Stob erhältlich. Als besonderes Extra gibt es zu jedem Exemplar eine kleine Keramikfigur.
2: Ja, ich wollte eben ein Stober Teil dazu beitragen, dass er am Buch dabei ist, da wir ja schon seit Jahrtausenden wird ja schon der Ton, der ist ja schon sehr, sehr, sehr alt und dass eben ein Stück Geschichte am Buch auch dran ist.
1: Mit ihrem Debüt ist Tamara Hoffmann ein Krimi gelungen, der Spannung mit regionaler Geschichte verbindet und gleichzeitig ihrer Heimatgemeinde Stob und ihrer traditionsreichen Keramik ein literarisches Denkmal setzt.
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2: Mirko Berlakovic, Lehrer und einstiger Direktor der zweisprachigen Hauptschule Groß-Warersdorf, Lektor und Musiker sowie Kulturaktivist, ist erst vor kurzem verstorben. Aus diesem Anlass bringen wir einen Buchtipp, der uns über ihn, seine Persönlichkeit und sein Leben erzählt.
3: Naš Mirko, tako se zove nova knjiga Hrvatskog štamparskog društva o aktivistu Mirko Berlakovića iz Velikog Borištofa. 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Naš Mirko, so heißt die neue Anthologie des kroatischen Pressevereins, und in dieser Anthologie geht es um Stimmen von Weggefährtinnen, Weggefährten, Freundinnen, Freunden von Mirko Berlakovic aus Groß-Warersdorf. Anlässlich seines 85. Geburtstages ist dieses Buch erschienen und darin wird Mirko Berlakovic geehrt und als Persönlichkeit dargestellt, die eben ihr ganzes Wirken der kroatischen Sprache, Musik, Kultur der burgenländischen Kroatinnen und Kroaten gewidmet hat. 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Ja, er hat ganz viele Tätigkeiten ausgeübt im Sinne der burgenländisch-kroatischen Sprache, war Chorleiter, Lehrer, Tamburitzer, Spieler, Sprachenwissenschaftler und eben auch langjähriger Leiter des kroatischen Pressevereins. Und ihm ist eben dieses Buch gewidmet. Kürzlich wurde das Buch auch in der Kuga Groß-Warersdorf vorgestellt, und zwar vom langjährigen Chefredakteur der kroatischen Wochenzeitschrift Hrvatske Novine, Peter Tyran, und von der ersten Hochschulprofessorin für kroatische Sprache aus der Volksgruppe Sorka Kinda Belakovic, die gleichzeitig die Tochter von Mirko Belakovic ist. Wir wünschen Mirko Belakovic auf diesem Weg alles Gute zu seinem 85-jährigen Geburtstag und ja, und wünschen uns auch, dass dieses Buch viele Leserinnen und Leser erreichen wird. Sve dobro, dragi Mirko.
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4: Das Buch Naš Mirko wurde 2026 vom kroatischen Presseverein veröffentlicht. Es beinhaltet 32 Beiträge bzw. Texte und Geschichten.
1: Die Autorin, der Autor.
4: An dem Buch haben 25 Autorinnen und Autoren mitgearbeitet. Die Beiträge beleuchten das Leben und Wirken von Mirko Berlaković aus verschiedenen Perspektiven, etwa in den Bereichen Bildung, Sprache, Kultur und Gemeinschaft. Das Buch wurde von Petar Tyran, dem ehemaligen Chefredakteur der kroatischen Wochenzeitung Hrvatske Novine, sowie von Zorka Kinda Berlaković, der ersten Universitätsprofessorin für kroatische Sprache aus der Volksgruppe, erarbeitet.
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Es ist 9.46 Uhr. Ich freue mich, Sie alle hier bei Radio Mora begrüßen zu können. 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Nach den Wald- und Flurbränden der vergangenen Tage erinnert der burgenländische Landesfeuerwehrverband an einige wichtige Verhaltensregeln, um weitere Brände zu verhindern. Offenes Feuer ist im Wald und in Waldnähe tabu. Auch Zigarettenreste dürfen keinesfalls achtlos weggeworfen werden. Fahrzeuge sollten nicht auf trockenem Gras abgestellt werden, da heiße Fahrzeugteile einen Brand auslösen können. Grillen ist nur an dafür vorgesehenen Plätzen erlaubt und in Wäldern sowie auf trockenen Wiesen gilt Rauchverbot. Außerdem sollten Zufahrtswege für Einsatzfahrzeuge immer freigehalten werden. Wer einen Brand bemerkt, sollte umgehend die Feuerwehr über den Notruf 122 verständigen. Denn schon mit wenigen Vorsichtsmaßnahmen kann jeder dazu beitragen, unsere Natur zu schützen.

Mit The Piper at the Gates of Dawn erscheint vor 59 Jahren das erste Album von Pink Floyd. Die britische Rockgruppe eröffnet damit unsere Rubrik um 10 vor 10 und noch dazu gesellen sich die Hits von STS und Psychomotor Pop. Viel Vergnügen damit und einen schönen Vormittag.

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0: Es ist 10 Uhr.
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2: Aus dem Studio begrüßt Joschko Vlašić. Pozdravljam vas. Hitzewelle bedroht Mensch, Tier und Natur. Waldbrände, Ernteausfälle, Hitzetote, Tierfuttermangel, Wassermangel. Die Aufzählung.

0: ließe sich noch weiter fortsetzen. Trockenheit und Rekordhitze setzen Mensch, Tier und Natur heftig zu. Kaum war ein Brand gelöscht, schon musste die Feuerwehr wieder ausrücken. Gestern brach um etwa 11 Uhr vormittags ein Feuer in einem Waldstück neben der Autobahn bei Siegraben aus. Wegen des Windes weitete sich das Feuer rasch aus, sodass etwa 40 Hektar Wald- und Wiesenfläche brannten. Die Feuerwehr Siegraben reagierte sofort. Binnen kurzer Zeit waren mehr als 30 Feuerwehren zur Stelle. Gemeinsam wurde mit mehr als 300 Feuerwehrleuten und Unterstützung von Wassertanks der Brand bekämpft und gegen 14 Uhr dann auch letztendlich eingedämmt. Die S31 musste in Fahrt Richtung Oberpullendorf wegen starken Rauchs gesperrt werden. Ernteausfälle und Tierfuttermangel in der Landwirtschaft. Aufgrund der lang anhaltenden extremen Hitze und der fehlenden Niederschläge leiden Tier und Mensch auf Burdelands Bauernhöfen. Noch nie wurde seit den 70er Jahren des vorigen Jahrhunderts so wenig Getreide geerntet wie heuer. Die Betriebe mit Tieren sind wegen der fehlenden Niederschläge besonders stark betroffen. Hungrige Kühe geben kaum noch Milch, die Grünfutterfelder sind ausgetrocknet, sodass manche Bauern schon an den Verkauf ihrer Tiere denken. Die Herbstkulturen Soja, Mais oder Zuckerrübe werden starke Ertragsausfälle haben. Landwirtschaftskammerpräsident Nikolaus Belakovic fordert ein Dürremaßnahmenpaket für die landwirtschaftlichen Betriebe. 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
4: 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Die große Hitze hält an. Die Temperaturen steigen auf 35 bis etwa 40 Grad. Meist scheint den ganzen Tag die Sonne. Am Nachmittag tauchen ein paar Quellwolken auf, teilweise auch Wolkenschirme von Gewittern in der Steiermark und in Niederösterreich. Im Burgenland ist die Wahrscheinlichkeit für Regenschauer und Gewitter gering. Ab und zu ist mäßiger Wind aus Süd spürbar. Aktuell messen wir 33 Grad und es ist strahlend sonnig hier bei uns in Oberpullendorf.
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4: Schön, dass Sie eingeschaltet haben. Schön, dass Sie weiterhin mit uns auf Radio Mora sind. Hier ist Memo Magazin. Die nächste Stunde, die dritte Stunde hat schon begonnen und wir freuen uns, dass Sie Dabei sind. Mein Name ist Jelica Saček und ich bin heute für Sie in unserem Studio. Herzlich willkommen. Machen wir diesen Hitzetag mit Musik etwas angenehmer und unterhaltsamer. 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Einen schönen Vormittag allseits.

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1: 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Am Dienstagvormittag ist ein Waldstück in Seegraben in Brand geraten. Rund 300 Feuerwehren mit insgesamt 64 Fahrzeugen waren im Einsatz. Aufgrund des starken Windes gestalteten sich die Löscharbeiten umso schwieriger. Die S31 musste in Fahrrichtung Oberbullendorf teilweise gesperrt werden. Diese und viele weitere Meldungen prägen heute die Online-Medien, was das Burgenland betrifft. Weitere Themen habe ich für Sie natürlich also gefunden, zum Beispiel beim ORF.at. Castellucci öffnet Salzburg den Himmel. Oder Trockenheit und Hitze, niedrig Wasser bringt Kurioses zum Vorschein. Hitzeschutz in Oberösterreich, tägliche Kontrollen, dann auch Hitzeherausforderung auch für Gesunde. Ceuta EU sagt Spanien volle Solidarität zu und viele weitere Themen aus dem Bereich Sport, Umwelt, Klima, Politik, Ukraine, Krieg und so weiter finden Sie auf orf.at. Nur noch zu kurier.at. Dort haben Sie also viele wichtige Themen, viele Tagesmeldungen zum Thema Trockenheit oder nach Löscharbeit nach Großbrand in Wiener Lobau, dann tödlicher Unfall in Freudsberg und auch Starship soll nächstes Jahr mindestens einmal am Tag starten. Dann auch weitere politische und wirtschaftliche Themen, zum Beispiel was die Trockenheit für die Wasserversorgung der Industrie bedeutet. Aber als Thema des Tages steht bei Kurier eben so die Hitze, und zwar aus verschiedenen Aspekten. Hitze in der Schwangerschaft verändert kindliches Gehirn. Österreichs Spitaler im Hitzestress, schon jeder fünfte Notfall wegen hoher Temperaturen. Nirgends in Europa ist es aktuell so heiß wie in Österreich. Warum ist das so? Dann auch Tipps und Tricks Öffis in Wien. Wo ist der kühlste Sitzplatz in U-Bahn und BIM? Und auch eine Debatte finden Sie. Hitze verändert Konsumverhalten. Braucht es eine Siesta in Österreich?

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1: Und nun wieder zum Tagesthema um 10.23 Uhr hier auf Radio Mora. Krimi-Fans dürfen sich über neuen Lesestoff mit regionalem Bezug freuen. Die Stober-Autorin Tamara Hoffmann hat mit Mord im Töpfermuseum ihren ersten Kriminalroman veröffentlicht. Eine Hommage an ihre Heimatgemeinde. Mit ihrem Debütroman begeisterte sie bei der Buchpräsentation im Stober-Töpfer-Museum zahlreiche Besucherinnen und Besucher. Die gelungene Premiere zeigte einmal mehr, wie groß das Interesse an Regionalkrimis ist. Im folgenden Interview zieht die Autorin ein Resümee der Buchpräsentation.
2: Na, es war wirklich toll. Es war auch ein Autor, habe ich auch bei mir da gehabt, und zwar den Josef Oberhofer. Und zwar, der hat mich da auch unterstützt, wo kann ich das Buch drucken lassen, und habe mir ein bisschen Anregungen von ihm geholt. Und ich wollte es eigentlich nur für mich einmal schauen, dass wir in Stob wieder eine Veranstaltung haben, ein Zusammentreffen. Also es hat bis 12 Uhr Mitternacht gedauert. Also es war lustig.
3: Was möchten Sie oder wünschen Sie sich, dass die Leserinnen und Leser aus Mord im Töpfermuseum mitnehmen?
2: Ja, es ist eine leichte Kriminallektüre, die Geschichte und das Stober Brauchtum ein wenig verbindet.
1: Nicht nur das Schreiben, sondern auch das Lesen zählt zu Tamara Hoffmanns großen Leidenschaften. Welche Bücher sie bevorzugt und welche Autorinnen und Autoren sie inspirieren, erzählt sie im Interview mit Radio Mora.
2: Am liebsten lese ich von Thomas Stipschitz. Die Romane hat mich schon, weiß ich nicht wie oft, gelesen. Ja, es ist mein... Und die Hera Lind. Obwohl es eigentlich nicht jetzt unbedingt um Kriminalfälle geht, aber auch sehr viel um eigene Geschichte und um Recherche.
3: Und wenn Sie vielleicht einen Krimi empfehlen müssten, welcher wäre das?
2: Also, die Kopftuchmafia. Ich habe sie sicher schon 5-mal gelesen.
1: Nach einem erfolgreichen Debüt stellt sich natürlich die Frage, wie es weitergeht. Dürfen sich die Leserinnen und Leser auf einen weiteren Kriminalfall aus Stob freuen oder arbeitet Tamara Hoffmann bereits an einem neuen Buch? Darüber spricht sie zum Abschluss des Interviews.
2: Also ich werde jetzt einmal sehen, wie es weitergeht, weil momentan, ich wollte ja keine große Auflage. Es sollte ja nur für mich einfach eine Bestätigung sein, ob ich mit dem Schreiben Erfolg habe oder nicht und ob es meinen Lesern gefällt. Und eigentlich hätte ich etwas im Kopf schon für den nächsten Roman. Na, also wenn, möchte ich auf alle Fälle noch einen Fortsetzungsroman schreiben, und der auch in Stob spielt und mit neuen Fotos und neuen Ideen und Anregungen, ja.
1: Ob und wann es tatsächlich eine Fortsetzung geben wird, bleibt zwar noch offen. Fest steht jedoch, mit dem Mord im Töpfermuseum ist Tamara Hoffmann ein gelungener Einstieg in die Welt der Regionalkrimis gelungen. Gleichzeitig setzt sie ihrer Heimatgemeinde Stob und ihrer traditionsreichen Keramikkultur ein literarisches Denkmal. Das Buch ist direkt bei der Autorin in ihrem Geschäft in Oberpullendorf sowie im Stober Töpferstadl oder im Töpfermuseum Stob erhältlich.
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Es ist kurz nach 10:30 und bevor wir wieder eine musikalische Erfrischung für Sie spielen, schauen wir noch auf die Veranstaltungstipps der kommenden Tage. Vielleicht ist ja die eine oder andere Idee für Ihre Freizeit dabei. Zum Beispiel ein Konzert kann ich Ihnen empfehlen, nämlich musikalischer Nachwuchs können Sie auf großer Bühne sehen. Am Freitag, dem 7. August, lädt der Burgenländische Blasmusikverband zum Abschlusskonzert der Burgenländischen Blasmusikakademie ins Liszentrum Reiding ein. Ab 17 Uhr präsentieren 120 Jugendliche der Juniorakademie aus dem Burgenland gemeinsam mit Gästen aus China ihr musikalisches Können. Der Eintritt beträgt 10 Euro. Der Reinerlös kommt der Aus- und Weiterbildung der Blasmusikjugend zugute. Wer Blasmusik auf hohem Niveau erleben und gleichzeitig den musikalischen Nachwuchs unterstützen möchte, sollte sich diesen Termin nicht entgehen lassen. 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Von 7. bis 10. August lädt Lutzmannsburg zum internationalen Rotweinerlebnis mit der 60. Lutzmannsburger Rotweinkost. Besucherinnen und Besucher erwartet rund 100 Spitzenweine aus dem Mittelburgenland sowie von Gastwinzern aus Ungarn und der Slowakei. Auf dem Programm stehen auch Livemusik, ein Genussmarkt, eine Oldtimer-Ausfahrt, Weinpoesie, ein Blaufränkisch-Quiz, ein Kinderprogramm und viele weitere Attraktionen rund um den Rotwein. 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Der SC Nikic lädt von 8. bis 10. August zum traditionellen Kirtag bei der Veranstaltungshalle und am Sportplatz ein. Auf dem Programm stehen der Meisterschaftsauftakt der SPG Nikic Gratisch-Minichow, kulinarische Spezialitäten und ein Schank- und Barbetrieb, aber auch für Unterhaltung sorgen außerdem ein Autodrom und ein gemütliches Beisammensein an drei Festtagen. 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Am Samstag, dem 8. August, findet von 9 bis 13 Uhr wieder der Markt der Erde Slow Food Earth Market Lutzmannsburg statt. Unter dem Motto Vielfalt, so rar, so gut, erwartet die MarktbesucherInnen neben einer großen Auswahl an frischem Biogemüse diesmal ein breites Spektrum an sommerlichen Spezialitäten. Und die Marktküche ist wie gewohnt ab 11 Uhr geöffnet und serviert Gerichte aus saisonalen Zutaten vom Markt der Erde. 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

0: Es ist 10.46 Uhr, draußen scheint die Sonne bei 34 Grad. Auch in unseren Genussminuten widmen wir uns heute dem Thema Hitze. Wenn die Temperaturen auf über 35 Grad steigen, freut sich nicht nur unser Körper über Abkühlung. Auch beim Essen gilt, leichter ist besser. Ideal sind frisches Obst wie Wassermelonen, Beeren oder Pfirsiche sowie knackige Salaten und Gemüse. Sie versorgen den Körper mit Flüssigkeit und wichtigen Vitaminen. Schwere, fettige Mahlzeiten belasten hingegen den Kreislauf und machen bei großer Hitze oft noch müder. Besser sind kleinere Portionen, die über den Tag verteilt werden. Ganz wichtig ist es außerdem, ausreichend zu trinken. Am besten Wasser oder ungesüßten Tee. Wer viel schwitzt, sollte auch auf mineralstoffreiche Lebensmittel wie Gurken, Tomaten oder Naturjoghurt setzen. So lässt sich auch ein heißer Sommertag genussvoll und gut gestärkt verbringen.
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erneut hochsommerlich heiß, denken Sie daran, ausreichend zu trinken, die direkte Sonne möglichst zu meiden und gut auf sich und Ihre Mitmenschen aufzupassen. 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Ich wünsche Ihnen einen angenehmen Tag. Trotz allem, morgen sind wir ab 8 Uhr wieder mit Memo für Sie da. Bis dahin, alles Gute und auf Wiederhören.

0: Es ist 11 Uhr.
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2: 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Einen schönen Mittwoch auch von mir, Tina Nade, für Sie am Mikro hier auf Radio Moara aus dem Volksgruppenhaus in Oberwart. Es ist Mittwoch, der 5. August. Extremhitzewarnung nach wie vor aufrecht. Darum mein Vorschlag an Sie, ganz entspannt mit viel, viel guter Musik in Richtung Mittagspause.

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Sie hören die Romani Ora mit mir Tina Nade hier aus Oberwart. Und von Oberwart machen wir gleich im heutigen Tagesthema einen Abstecher ans Rote Meer in Hurghada. Bleiben Sie dran. Davor unterhalte ich Sie aber noch ein paar Minuten lang mit Musik. Das ist Romano Rad im Mix mit Texas.

0: einfach die Koffer packen und dort leben, wo andere nur für ein paar Tage im Jahr Urlaub machen. Von diesem Traum träumen viele. Eine Oberwarterin hat diesen Traum in die Realität umgesetzt. Die Rede ist von Sonja Schlaffer. Unter dem Namen Princess Horse in Hurghada arbeitet sie in Ägypten direkt am Roten Meer und organisiert dort unvergessliche Reittouren am Strand und im Wasser. Was als zweites berufliches Standbein begonnen hat, ist mittlerweile so erfolgreich gewachsen, dass Sonja Schlaffer bald Nägel mit Köpfen macht. Sie wird ihre Zelte in Österreich komplett abbrechen, um sich in Ägypten voll und ganz ihrer Leidenschaft und der Arbeit mit den Pferden zu widmen. Bevor der große Schritt ins Auswandern bevorsteht, hat sie Susanne Horvath aber noch zum ausführlichen Interview getroffen. Schöne Nusse.
1: Frau Schlaffer, Sonja hat mit ihrer Tochter Annalena ihren ganz persönlichen Traum verwirklicht. Sie haben in Hurghada Pferdereiten, wo Touristen im Urlaub ihre große Leidenschaft verbringen können. Frau Schlaffer, warum haben Sie sich gerade Hurghada als dieses Domizil ausgesucht?
2: Also seit 10 Jahren fliegen wir eigentlich immer in Urlaub. Vor 2 Jahren haben wir uns das erste Pferd gekauft. Mittlerweile haben wir 12 und es ist einfach ein Traum. Einfach ein stressfreies Land und man fühlt sich einfach nur frei.
1: Okay, es ist ja auch eine große kulturelle Umstellung in Ägypten. Wie erleben Sie das dort?
2: Also ja, das stimmt. Also die Umstellung ist schon ganz anders. Aber ich muss sagen, die Menschen leben freier. Sie können machen, was sie wollen. Sie leben einfach freier. Für uns ist es eine Umstellung. Mittlerweile mein zweites Zuhause da unten. Und ich lebe einfach, wenn ich unten bin, viel stressfreier und freier auch.
1: Wie unterscheidet sich eigentlich der Alltag mit Pferden in Ägypten von dem in Europa?
2: Das ist immer die Frage. Die europäischen Leute, wir haben sehr viele Deutsche, auch aus Österreich Kunden, die vergleichen dann natürlich. Bitte, mach diesen Fehler nicht. Man kann es nicht vergleichen. Erstens das Wetter nicht. Bei uns sind die Kutschenfahrten jetzt fiakerarm. Im Gegensatz zu unten, die sind das gewohnt, diese Pferde. Der Körper von den Pferden ist anders. Wir haben nicht so feste Pferde unten, das sind mehr Araber, die haben einen ganz anderen Körperbau. Man kann es einfach nicht vergleichen. Also man darf nicht immer vergleichen Europa, Ausland.
1: Welche bürokratischen Hürden haben Sie für Ihr Business im Ausland meistern müssen?
2: Also der Aufbau hat jetzt mindestens bis jetzt wirklich dieses Jahr läuft unser Geschäft wirklich sehr toll. Wir sind stolz auf uns, auf jeden Einzelnen, auf das Team, also auf meinen Lebenspartner unten, der uns unterstützt, wenn wir nicht unten sind. Es dauert eine Zeit lang, aber wenn es läuft und du Kunden hast, wir sind für jeden Kunden dankbar, der uns besucht und glücklich für unsere Pferde. Und unsere Pferde sind an erster Stelle. Es gibt kein Massentourismus und nichts bei uns.
1: Was unterscheidet Ihre Reittouren vom klassischen Massentourismus, den Sie gerade erwähnt haben in Hurghada?
2: Unsere Reittouren, sie sind zwar, ich sage es dazu, wenig teurer als die Massentourismus. Was uns unterscheidet ist, bei uns ist inklusive Videos, Bilder und wenn jetzt eine Person bucht, der höchste Anzahl an einen Trip sind maximal eine Familie oder ein Pärchen. Es gibt keinen Massentourismus, es gibt keine 2 Gruppen, wir haben 2 Guides, wir nehmen auch nicht mehr Gruppen an. Wenn wir voll sind, sind wir voll. Aber das ist eben der Unterschied. Wir schauen auf das Wohl der Tiere und sie gehen kein 3-4 Mal am Tag raus. Jedes Pferd geht einmal am Tag.
1: Sie haben das schon angesprochen. Wie sieht die artgerechte Haltung und Pflege Ihrer Pferde in dem Wüstenklima aus?
2: Wie gesagt, es ist anders. Man kann das nicht so vergleichen. Die Art der Haltung. Wir haben einen super Stall. Jedes Pferd hat ihre eigene Box. Wir haben ein Paddock. Ich sage es ehrlich dazu, dieser Stall gehört nicht uns. Wir sind eingemietet in diesen Stall. Wir haben ein gutes Verhältnis zu ihnen. Die Dame auch von den Einstellern, wo wir jetzt sind, ist eine Schweizerin. Sie ist eine ganz tolle Frau auch. Wir sind eben die Einsteller und wir brauchen um sie nichts zu kümmern. Wir sind ja nur alle 5-6 Wochen unten, entweder ich oder meine Tochter, manchmal meistens gemeinsam. Wenn wir nicht dort sind, eben mein Lebenspartner, sein Bruder, die sind auch unsere Guides. Und wir brauchen um sich eigentlich nichts kümmern. Das macht alles der Stallbesitzer mit Futter und drum und dran.
1: Wie wichtig sind eigentlich Plattformen wie Instagram oder TikTok für die Kundengewinnung?
2: Also ich muss sagen, wir haben derweil noch keine Homepage, wir sind am Arbeiten. Aber TikTok war unser, muss ich sagen, unser beste Plattform, was es nur gibt. Wir haben auch Instagram, eben für Hurghada Pferdereiten. Es sind die besten Plattformen, weil die jungen Leute sind nur mehr auf Social Media. Und es ist einfach, wir haben ein tolles Video, eine tolle Kundin hat uns ein tolles Video zusammengestellt und seitdem laufen die Anfragen bis zum geht nicht mehr.
1: Was haben Sie für einen Eindruck? Wie reagieren die Menschen vor Ort auf Ihre Arbeit mit diesen Tieren, also mit den Pferden und vor allem, dass das in Ägypten ist?
2: Es gibt sehr, sehr viele Neider da unten. Es ist natürlich, weil jetzt sehen Sie, mein Mann ist etliches jünger wie ich, aber man sieht halt die Leute unten, sie sind neidisch gegeneinander. Aber das macht uns umso stärker und wir halten sehr gut zusammen und deswegen ist auch das wirklich so hervorragend momentan. Also ich hätte es mir nie vorstellen können, dass wir so viel Erfolg momentan haben und ich hoffe, es bleibt so, weil in ein paar Jahren will ich Österreich verlassen.
1: Welche Botschaft möchten Sie jetzt Ihren Followern durch diesen Beitrag vermitteln?
2: Ein ganz, ganz großes Dankeschön an jeden Einzelnen, der uns besucht, der gutes Feedback gibt, also eh die meisten eigentlich. Und jeden Einzelnen, der was noch kommt, dass er uns Positives angibt. Und wir bemühen uns und wir wollen weitermachen und nicht aufgeben, auch durch die ganzen Neider und Hasser, was wir im Rücken jetzt schon haben. Aber wir geben nicht auf.
1: Frau Schlaffer, was wünschen Sie sich jetzt für die Zukunft in den folgenden Jahren?
2: Wie gesagt, in den folgenden Jahren, solange Mama noch ist, kann ich leider noch nicht so weg. Aber in den folgenden Jahren ist meine Zukunft Hurghada, Ägypten, mein zweites Zuhause und für immer.
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Und sie haben die Zeit, um in den Fällen zu gehen. 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In Wien ist der Weg für ein geplantes Holocaust-Zentrum Thema im Regierungsnetzwerk. Wie das Ressort von Staatssekretär Alexander Bröll mitgeteilt hat, soll eine eigene Kommission aus nationalen und internationalen Fachleuten ein inhaltliches Konzept für diesen neuen Gedenk- und Bildungsort erarbeiten. Hinter den Kulissen sorgt das Projekt allerdings für Diskussionsstoff. Medienberichten zufolge gibt es innerhalb der Koalition noch Abstimmungsbedarf über die personelle Besetzung der Vorbereitungsarbeiten. Bis das Zentrum tatsächlich steht, wird es aber ohnehin noch dauern. Im Regierungsprogramm ist vorerst eine Machbarkeitsstudie vorgesehen. Ziel der Bundesregierung ist es, in der laufenden Periode den Grundstein für das Vorhaben zu legen. Die KHA. So schön alles.

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1: 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Wer täglich in und um Oberwart unterwegs ist, hat es vielleicht schon bemerkt. Aber falls Sie heute aus Richtung Schleining kommen oder über diese Route weiter in den Südburgenland-Urlaub oder zur Arbeit in den Norden pendeln möchten, haben wir eine wichtige Verkehrsmitteilung für Sie. In der Schleininger Straße wird derzeit nämlich eine neue Fernwärmeleitung verlegt. Und deshalb ist der Kreuzungsbereich Schleininger Straße und Steinermangerer Straße, also B63, ab sofort voll gesperrt. Und das voraussichtlich noch bis zum 25. August. Für PKWs ist eine Umleitung über die obere Hochstraße, der Prinz-Eugen-Straße und der unteren Hochstraße ausgeschildert. Der Schwerverkehr wird großräumig umgeleitet. Gute Nachrichten gibt's für Anrainer und allen Shopper. Die Zufahrt für Anwohner bleibt möglich und auch die öffentlichen Parkplätze in der Schleininger Straße sind aus Richtung St. Martin weiterhin erreichbar. Planen Sie aber sicherheitshalber ein paar Minuten mehr Fahrzeit ein. 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Die Volksgruppennachrichten Deutsch und Burgenland Romani, die gibt's auch gleich.

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1: Kinder entdecken Wissenschaft, Mehrsprachigkeit und Nachhaltigkeit. Am Mikrofon Susanne Horvath. Die private pädagogische Hochschule Burgenland öffnete auch heuer ihre Türen für die Kinderhochschule. Mehr als 300 Kinder im Alter von 6 bis 11 Jahren erhielten Einblicke in Wissenschaft und Forschung und beschäftigten sich in Seminaren mit Naturwissenschaft, Technik, Medien, Kunst, Wirtschaft und Nachhaltigkeit. Erstmals war auch Mehrsprachigkeit Teil des Programms. In digitalen Medienwerkstätten in Eisenstadt und Oberwart rückten die Volksgruppensprachen des Burgenlandes in den Mittelpunkt. Während in Eisenstadt Burgenland Kroatisch im Fokus stand, arbeiteten die Kinder in Oberwart mit Ungarisch und Burgenland Romani. Zahlreiche Kinder der Lernbetreuung des Vereins Roma Service sowie der UVÜ Romani entwickelten am Standort Oberwart ein digitales, mehrsprachiges Bilderbuch und stärkten dabei spielerisch ihre sprachlichen und digitalen Kompetenzen. Den Abschluss der dreitägigen Veranstaltung bildete die traditionelle Sponsion. Für ihre Leistungen erhielten die Kinder das Diplom Superheld, Heldinnen in der Wirtschaft.
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Es ist ein dunkles Kapitel der tschechoslowakischen Geschichte, das bis heute kaum aufgearbeitet wurde. In den 1980er Jahren nahm der Staat massiven Einfluss auf die intimsten Bereiche seiner Bürger und bestimmte darüber, wer Kinder bekommen durfte und wer nicht. Der slowakische Regisseur Ivan Ostrokowski verarbeitet dieses brisante Thema in seinem packenden Spielfilm Bramen. Im Mittelpunkt steht Ingrid, gespielt von Anna Geislerova, eine sehr ehrgeizige Ärztin, zu deren Berufsalltag nicht nur die Geburtshilfe gehört, sondern auch die staatlich verordnete Sterilisation von Roma-Frauen. Ingrid hinterfragt das System lange Zeit nicht, bis sie sich mit der charismatischen Roma-Pflegehelferin Agatha anfreundet. Und Agatha zeigt ihr die menschliche Seite einer Volksgruppe, die vom kommunistischen Regime damals auf ein reines demografisches Problem reduziert wurde. Ein tiefgründiges und bewegendes Drama über Zivilcourage und die Aufarbeitung von Unrecht, das erst kürzlich beim Internationalen Filmfestival von Karlovy Vary mit dem renommierten Fibresci-Preis als bester Film im Hauptwettbewerb ausgezeichnet wurde. Für alle, die neugierig geworden sind oder sich selbst ein Bild machen möchten, der Spielfilm Bramen ist ab sofort auf YouTube zu sehen. Eine absolute Empfehlung für alle Fans von starken, tiefgründigen europäischen Kino. 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

0: Es ist 12 Uhr.
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2: Mirko Berlakovic, Lehrer und einstiger Direktor der zweisprachigen Hauptschule Groß-Warersdorf, Lektor und Musiker sowie Kulturaktivist, ist erst vor kurzem verstorben. Aus diesem Anlass bringen wir einen Buchtipp, der uns über ihn, seine Persönlichkeit und sein Leben erzählt.
3: Naš Mirko, tako se zove nova knjiga Hrvatskoga štamparskoga društva o aktivistu Mirko Berlakovića iz Velikoga Borištofa. Nedavno su knjigu u Kugi predstavili. Naš Mirko, so heißt die neue Anthologie des kroatischen Pressevereins, und in dieser Anthologie geht es um Stimmen von Weggefährtinnen, Weggefährten, Freundinnen, Freunden von Mirko Berlakovic aus Groß-Warersdorf. Anlässlich seines 85. Geburtstages ist dieses Buch erschienen und darin wird Mirko Berlakovic geehrt und als Persönlichkeit dargestellt, die eben ihr ganzes Wirken der kroatischen Sprache, Musik, Kultur der burgenländischen Kroatinnen und Kroaten gewidmet hat. Mirko Berlakovic je bil i predsjednik od štamparskog društva, on je bil učitelj, kantor, igral i učil je tamburicu, autor, inicijator, koalajter. Ja, er hat ganz viele Tätigkeiten ausgeübt im Sinne der burgenländisch-kroatischen Sprache, war Chorleiter, Lehrer, Tamburitzer, Spieler, Sprachenwissenschaftler und eben auch langjähriger Leiter des kroatischen Pressevereins. Und ihm ist eben dieses Buch gewidmet. Kürzlich wurde das Buch auch in der Kuga Groß-Warersdorf vorgestellt, und zwar vom langjährigen Chefredakteur der kroatischen Wochenzeitschrift Hrvatske Novine, Peter Türan, und von der ersten Hochschulprofessorin für kroatische Sprache aus der Volksgruppe Sorka Kinda Belakovic, die gleichzeitig die Tochter von Mirko Belakovic ist. Wir wünschen Mirko Belakovic auf diesem Weg alles Gute zu seinem 85-jährigen Geburtstag und ja, und wünschen uns auch, dass dieses Buch viele Leserinnen und Leser erreichen wird. 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
4: Das Buch Naš Mirko wurde 2026 vom kroatischen Presseverein veröffentlicht. Es beinhaltet 32 Beiträge bzw. Texte und Geschichten.
1: Die Autorin, der Autor.
4: An dem Buch haben 25 Autorinnen und Autoren mitgearbeitet. Die Beiträge beleuchten das Leben und Wirken von Mirko Berlakovic aus verschiedenen Perspektiven, etwa in den Bereichen Bildung, Sprache, Kultur und Gemeinschaft. Das Buch wurde von Petar Türan, dem ehemaligen Chefredakteur der kroatischen Wochenzeitung Hrvatske Novine, sowie von Sorka Kinda Berlakovic, der ersten Universitätsprofessorin für kroatische Sprache aus der Volksgruppe, erarbeitet.
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2: Mirko Berlakovic, Lehrer und einstiger Direktor der zweisprachigen Hauptschule Groß-Warersdorf, Lektor und Musiker sowie Kulturaktivist, ist erst vor kurzem verstorben. Aus diesem Anlass bringen wir einen Buchtipp, der uns über ihn, seine Persönlichkeit und sein Leben erzählt.
3: Naš Mirko, tako se zove nova knjiga Hrvatskog štamparskog društva o aktivistu Mirko Berlakovića iz Velikog Borištofa. 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Naš Mirko, so heißt die neue Anthologie des kroatischen Pressevereins, und in dieser Anthologie geht es um Stimmen von Weggefährtinnen, Weggefährten, Freundinnen, Freunden von Mirko Berlakovic aus Groß-Warersdorf. Anlässlich seines 85. Geburtstages ist dieses Buch erschienen und darin wird Mirko Berlakovic geehrt und als Persönlichkeit dargestellt, die eben ihr ganzes Wirken der kroatischen Sprache, Musik, Kultur der burgenländischen Kroatinnen und Kroaten gewidmet hat. Mirko Berlakovic je bil i predsednik od štamparskog društva. On je bil učitelj, kantor, igral i učil je tamburicu, autor, inicijator, koalajter. Ja, er hat ganz viele Tätigkeiten ausgeübt im Sinne der burgenländisch-kroatischen Sprache, war Chorleiter, Lehrer, Tamburica, Spieler, Sprachenwissenschaftler und eben auch langjähriger Leiter des kroatischen Pressevereins. Und ihm ist eben dieses Buch gewidmet. Kürzlich wurde das Buch auch in der Kuga Groß-Warersdorf vorgestellt, und zwar vom langjährigen Chefredakteur der kroatischen Wochenzeitschrift Hrvatske Novine, Peter Türan, und von der ersten Hochschulprofessorin für kroatische Sprache aus der Volksgruppe Sorka Kinda Belakovic, die gleichzeitig die Tochter von Mirko Belakovic ist. Wir wünschen Mirko Belakovic auf diesem Weg alles Gute zu seinem 85-jährigen Geburtstag und ja, und wünschen uns auch, dass dieses Buch viele Leserinnen und Leser erreichen wird. Sve dobro, dragi Mirko.
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4: Das Buch Naš Mirko wurde 2026 vom kroatischen Presseverein veröffentlicht. Es beinhaltet 32 Beiträge bzw. Texte und Geschichten.
1: Die Autorin, der Autor.
4: An dem Buch haben 25 Autorinnen und Autoren mitgearbeitet. Die Beiträge beleuchten das Leben und Wirken von Mirko Berlakovic aus verschiedenen Perspektiven, etwa in den Bereichen Bildung, Sprache, Kultur und Gemeinschaft. Das Buch wurde von Petar Türan, dem ehemaligen Chefredakteur der kroatischen Wochenzeitung Hrvatske Novine, sowie von Zorka Kinda Berlakovic, der ersten Universitätsprofessorin für kroatische Sprache aus der Volksgruppe, erarbeitet.
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0: Es ist 16 Uhr.
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4: Es ist 16 Uhr und ist damit Zeit für das Wetter für den Bezirk Oberpullendorf am heutigen Nachmittag. Heute haben wir Temperaturen, die in die Höhe schießen, mit aktuell 37 Grad. Im Laufe des Tages sinken die Temperaturen noch leicht. Am Abend erwarten uns Temperaturen von maximal 22 Grad. Auch morgen geht es dann sehr, sehr sonnig weiter. Höchsttemperaturen liegen bei 36 Grad. Und auch mit einem Wind von etwa 14 km/h, also einer leichten Brise, kann man rechnen. Die Luftfeuchtigkeit ist recht hoch, mit etwa 40%. Also wie die letzten Tage heiß und dunstig. Am Freitag kühlt es dann wieder etwas ab. Wir haben wahrscheinlich leichte Niederschläge, etwas bewölkt, bei 27 Grad. Die Werte sinken dann auf bis zu 18 Grad. Und in den Folgetagen baut sich die Temperatur dann langsam und stetig wieder auf. Das war's mit dem Wetter. Bei uns geht's jetzt gleich weiter mit der Spot-on-Jugendsendung. Nach davor noch viel Spaß mit Harry Styles und Ready, Steady, Go!

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1: Es ist Radio Spot On. Ihr hört Radio Mora und mein Name ist Helena Moser. Ich darf euch recht herzlich begrüßen zu unserer heutigen Sendung. Ich denke, wir haben es mittlerweile alle mitbekommen.

kommen der Hitze in keinem Aspekt des Lebens mehr. Deshalb auch hier heute im Radio ein paar Dinge rund um die Sommerhitze. Aber keine langweiligen Facts oder Daten, sondern wirklich spannende Hitzemythen, Sommerfacts und kuriose Dinge, die sich bestimmt jeder von euch schon mal gefragt hat. Wie zum Beispiel, warum stechen Gelsen manche Menschen so unglaublich gerne, manche bleiben verschont, wieso sind Sonnenuntergänge im Sommer so unglaublich, unglaublich wunderschön und bunt? Und was sagt denn eigentlich dieser UV-Schutzfaktor auf der Sonnencreme? Das und vieles mehr gibt's gleich bei uns hier auf Radio Mara. Aber dazu natürlich auch ganz viel sommerliche Musik, ganz viel gute Laune. Und ich wünsche dir noch eine schöne Zeit in den nächsten 2 Stunden hier bei Radio Spot On.

Mit Altem, was starten wir in unsere heutige Jugendsendung rund ums Thema Hitze und alle Mythen, die dazugehören. Und die erste, die mir da einfällt, ist auch schon Sonnencreme. Denn wer braucht im Sommer bitte schon Sonnencreme, wenn aus Rot ja sowieso braun wird? Ich bin mir sicher, einige von euch haben diesen Satz schon heuer mal gehört. Und ja, wer kennt es nicht? Man ist einfach zu faul, sich einzucremen oder hat gerade keine Sonnencreme mit und holt sich mal einen schönen roten Sonnenbrand, weil die Röte ja eh wieder vergeht und man danach schön braun wird. Naja, ist vielleicht ganz nicht so falsch, aber trotzdem ziemlich bedenklich. Ich glaube, wir müssen mal hier einige Fakten checken. Fragen wir uns mal, was ist denn UV-Strahlung eigentlich? Also diese Strahlungsart, die von der Sonne konstant auf uns runtercrasht. UV steht für Ultraviolett. Das ist eine Form von Licht, die wir mit unseren Augen nicht sehen können. Aber trotzdem sind es quasi Strahlungen, die von der Sonne runterkommen. Und da gibt es drei wichtige Arten. Wir haben die UVA, UVB und UVC-Strahlen. Die A-Strahlen dringen tief in die Haut ein und sind vor allem für Hautalterung und Falten verantwortlich. Dann haben wir die UVB-Strahlen, die eher die obere Hautschicht treffen. Das sind die, die eigentlich Sonnenbrand verursachen und quasi so die DNA der oberen Hautzellen beschädigen. Und die eher unbekannten UVC-Strahlen werden größtenteils von der Erdatmosphäre abgefangen. Und die UV-Strahlung an sich ist grundsätzlich nicht immer schlecht, denn sie hilft dem Körper, Vitamin D zu bilden, das wir für unseren guten und gesunden Lebensalltag brauchen. Aber zu viel UV-Strahlung kann eben die Haut enorm schädigen. Denn diese ganz aggressiven UV-Strahlen dringen direkt in unsere Hautzellen ein an der obersten Schicht und können dort das Erbgut, also unsere DNA, beschädigen. Dadurch sterben dann unsere Hautzellen ab und es entsteht quasi Sonnenbrand. Die andere Reaktion, die auf diese Strahlung folgt, ist die Bräunung, denn die Haut bildet dadurch mehr Melanin, also dieses Pigment in unserer Haut, als Schutzreaktion. Denn mehr Melanin, also eine dunklere Haut, schützt quasi länger und besser vor Sonne. Also ist eine Bräune eigentlich nur ein Zeichen dafür, dass die Haut auf eine starke Belastung von der Sonne reagiert. Wenn wir uns jetzt also schützen wollen und Sonnencreme auftragen, kann es aber auch manchmal ganz schön kompliziert werden. Denn was zur Hölle heißen bitte die ganzen Lichtschutzfaktoren auf diesen Sonnencremes? Der Lichtschutzfaktor LSF zeigt quasi, wie viel länger die Haut mit UVB-Strahlung aushält, bevor ein Sonnenbrand entsteht. Jede Haut hat an sich eine Eigenschutzzeit. Wie vorhin schon erwähnt, je nachdem, welcher Hauttyp du bist und wie hell oder dunkel deine Haut ist, also wie viel Melanin sie enthält, umso länger kannst du in der Sonne bleiben, ohne einen Sonnenbrand abzukassieren. Nehmen wir jetzt aber zur Vereinfachung mal ein Beispiel, bei dem die Haut einen Selbstschutzfaktor von ca. 10 Minuten hat. Mit einer Sonnencreme, die den Lichtschutzfaktor 30 hat, wäre man theoretisch 30 Mal länger geschützt. Das heißt etwa 300 Minuten lang Schutz vor der Sonne. Aber in der Praxis ist der Schutz meistens geringer, weil oft zu wenig Creme verwendet wird. Man schwitzt oder schwimmt und sich die Sonnencreme so ablöst oder die Creme anders abgerieben wird. Und wenn man sich dann nicht genügend schützt, entstehen eben viele, viele Risiken durch diese krasse UV-Strahlung. Einerseits ganz offensichtlich der Sonnenbrand, der die Haut schadet und in schlimmen Fällen sogar zu einer Entzündungsreaktion kommen kann. Dann, was man sofort nicht sieht, aber dann in einigen Jahren, ist die Hautalterung durch das Photoaging. Vor allem UVA zerstört das Kollagen und Elastin in der Haut, was dann später mal zu vielen, vielen Falten in den betroffenen Hautstellen führt. Auch schlaffere Haut- und Pigmentflecken können durch diese UVA-Strahlung verursacht werden. Und schließlich noch das Schlimmste eigentlich, was durch die Sonnenstrahlung passieren kann, ist Hautkrebs. Denn durch das wiederholte Schädigen der Haut durch diese UV-Strahlung können Mutationen in der DNA verursacht werden, und dadurch steigt ein Risiko für Hautkrebs. Übrigens, das, was viele, viele in der Sonne oft vernachlässigen, ist ein Augenschutz. Denn auch unsere Augen sind sehr sensibel gegenüber der UV-Strahlung. Also am besten immer Sonnenbrille tragen und vielleicht das nächste Mal doch auf die Sonnencreme zurückgreifen.

Österreich stellt neue Hitzerekorde auf und ich denke, wir alle spüren sie ganz deutlich am eigenen Leib. Aber was denn ist denn eigentlich genau um Himmels Willen gerade mit dem Wetter los? Wieso schießen die Temperaturen so enorm in die Höhe und ist das auch normal so? Österreich erlebt gerade eine außergewöhnliche heiße Welle mit Temperaturen um bzw. über 40 Grad in einzelnen Regionen. Auch bei uns im Burgenland gehören die Temperaturen mittlerweile zum Alltag. Besonders auffällig ist, wir haben mehrere heiße Tage hintereinander, kaum Abkühlung in der Nacht, das führt zu trockenen Böden und eine hohe Belastung für Mensch, Tier und Natur. Und ja, heiße Sommertage gab es natürlich schon immer, aber der Unterschied heute ist, dass diese extrem heißen Temperaturen häufiger auftreten und länger andauern. Also warum wird es jetzt gerade so heiß? Wir sprechen oft von einem sogenannten Heat Dome und das kommt von dem Hochdruckgebiet, das die Hitze festhält. Hauptverantwortlich für diese extrem stabile Hochtemperaturlage ist der Hochdruck. Normalerweise wechseln sich die Hoch- und Tiefdruckgebiete ab. Das heißt zum Beispiel nach einem sehr heißen Sommertag kommt wieder ein Tiefdruckgebiet und lässt es ein bisschen regnen und gewittern und bringen so Bewegung in die Atmosphäre. Aber bei dieser Wetterlage bleibt es hoch, also die hohen Temperaturen damit auch einfach stehen. Und die Tiefdruckgebiete können nicht durchziehen. Damit bleibt quasi die Hitze über einer einzelnen Region hängen. Man spricht deshalb oft von der Hitzeglocke oder dem Heat Dome. Und das beschreibt eben genau diese Wetterlage, wenn die heiße Luft wie fast unter einem Deckel und unter einer Glocke gefangen bleibt. Der Begriff ist keine offizielle Wetterwarnstufe, sondern eher eine sachliche und anschauliche Beschreibung für die Wetterlage, die wir hier gerade haben. Stell dich mal zum Beispiel vor, ihr kocht Nudeln irgendwo auf einem Topf und ihr gebt einen Deckel drauf. Auch da wird es sofort viel, viel heißer und die Hitze brütet da einfach wirklich unter diesem Deckel. Und warum sind solche Hitzeperioden aktuell problematischer als früher? Auch in den letzten Jahrzehnten gibt es einen deutlichen Anstieg an sehr, sehr heißen Tagen. Temperaturen von 35 Grad und mehr treten viel häufiger auf als in den vergangenen Jahren. Und wie gesagt, die Nächte kühlen weniger stark ab. Das heißt, der Körper und die ganze Natur bekommt weniger Chance zur Erholung. Deshalb wünsche ich euch allen ganz, ganz viele Abkühlungsmöglichkeiten, 100 Kugeln Eis. Und wer bei dieser Hitze arbeiten muss, alles Gute, bitte schaut auf euch und ich wünsche euch eine gute Klimaanlage im Büro. Und natürlich auch viel Spaß mit Musik, denn wir haben jetzt für euch am Marketplace und Elsa gefolgt von Bob Moses. Und dann hören wir uns gleich wieder mit mehr spannenden Hitzefacts.

kurzer Wissenscheck. Warum ist es im Sommer denn eigentlich so heiß? Was verursacht unsere Jahreszeiten? Und wird die Sonne im Sommer einfach heißer? Diese Fragen schauen wir uns jetzt gleich an in unserer Jugendsendung Spot On, während wir die Hitzephänomene des Sommers klären. Und um die Frage gleich zu beantworten, im Sommer ist es auf jeden Fall viel heißer, wir spüren das. Aber das liegt nicht daran, dass die Sonne heißer wird. Ihre Temperatur bleibt praktisch konstant. An der Oberfläche herrschen rund 5500 Grad Celsius, also unglaublich, unglaublich warm. Gott sei Dank haben wir diese Wärme nicht direkt hier bei uns. Und es liegt auch nicht daran, dass die Sonne näher kommt. Es ist tatsächlich ein weit verbreiteter Irrglaube und jetzt schauen wir uns an, was denn eigentlich den warmen Sommer bei uns ausmacht. Die geheime Zutat, die wir alle suchen, ist hier die Neigung der Erdachse. Denn unsere Erde ist nicht schnurstracks gerade, sondern etwa 23,5 Grad geneigt. Sie dreht sich um sich selbst und um die Sonne herum. Und diese Neigung bewirkt eben, dass die Nordhalbkugel bei uns im Sommer stärker der Sonne zugewandt ist. Und die Sonnenstrahlen treffen hier viel, viel steiler auf. Dadurch wird die gleiche Menge an Sonnenenergie auf eine kleinere Fläche konzentriert, was zu einer höheren Erwärmung führt. Ihr müsst euch vorstellen, im Winter treffen die Strahlen ganz flach ein, weil die Sonne hier in einem anderen Winkel steht. Aber wenn die Strahlung im Sommer ganz steil reinkommt, wird einfach ein viel, viel größerer Teil erhitzt und die Strahlen sind unter Anführungszeichen aggressiver. Und können sich auch nicht auf so eine große Fläche verteilen wie im Winter. Und genau deshalb gibt es übrigens auch die Jahreszeiten. Denn diese Achsendrehung macht das aus, wie wir das Leben hier auf unserem Planeten gerade kennen. Was der Sommer noch bewirkt, ist, dass die Tage deutlich länger werden. Der Boden hat somit auch mehr Zeit, sich aufzuheizen. Und das ist besonders schlimm in Städten, denn ihr kennt alle große Städte mit ganz viel Betonversiegelung, mit ganz viel Bodenversiegelung. Hier heizt sich's richtig auf. Vor allem auch wegen dem Albedo-Effekt. Vielleicht habt ihr das schon mal gehört. Es ist ganz einfach zu erklären. Wenn wir ein schwarzes T-Shirt haben und ein weißes T-Shirt, heizt sich das schwarze T-Shirt viel mehr auf in der Sonne, weil es mehr von der Sonnenstrahlung absorbiert. Und dasselbe passiert hier in Städten, wo der Beton und all die Bodenversiegelung und der Stein die Sonnenstrahlung gut aufnimmt und auch nicht so schnell wieder loslässt. Also der Beton hält quasi der Wärme in der Stadt. Und dann haben wir auch noch den Fakt, dass es im Sommer einfach unglaublich schön wolkenfrei ist, was zwar einen wirklich schönen Himmel macht, aber für uns und die Hitze etwas Schlechtes, denn die Wolken schirmen auch etwas von der Strahlung ab. Wolken sind im Endeffekt nur Wassermoleküle, die die Sonnenstrahlung reflektieren und somit etwas kühler für unsere Tage am Boden bringen. Aktuell ist es noch ein wolkenklarer Himmel, deshalb wünsche ich euch eine gute Möglichkeit zur Abkühlung. Hopft mal in den Pool für mich und viel Spaß mit den nächsten Liedern.

Habt ihr eigentlich schon mal bemerkt, dass sich euer Handy nach einem schönen langen Tag am See oder Bad plötzlich ganz entladen hat und noch 20% Akku hat oder sich gar einfach ausschaltet? Tja, ich leider auch. Und das ist nicht direkt ein Defekt, sondern eher ein eingebauter Hitzeschutz, denn die Sonne entlädt den Akku nicht, aber die Hitze macht ihm ordentlich zu schaffen. Also was passiert denn jetzt genau und warum spinnen unsere Handys bei der Hitze immer komplett? In fast allen unseren Smartphones und smarten Geräten stecken sogenannte Lithium-Ionen-Akkus. Die sind ganz, ganz dünn und eignen sich perfekt, weil sie eben leicht und klein sind. Perfekt, damit wir auch unser Handy gut in die Hosentasche bekommen. Und die arbeiten am besten bei Temperaturen zwischen 20 und 35 Grad Celsius. Wird das Handy und die Außentemperatur deutlich heißer, etwa zum Beispiel, weil es in der prallen Sonne liegt oder auf dem Armaturenbrett im Auto, greifen die Schutzmechanismen. Das heißt, der Bildschirm fährt seine Helligkeit runter, die Prozessoren drosseln und werden damit langsamer. Wenn du dein Handy gerade lädst, lädt das auch langsamer oder stoppt sogar zu laden. Und im Extremfall löst einfach den Notschalter und schaltet sich automatisch aus. Diese Maßnahmen vom Handy sollen den Akku dauerhaft schützen. Und das ist auch gut so, denn langfristige Akkuschäden können dazu führen, dass sich der Akku schneller entlädt. Und noch bitte aufpassen, wenn sich euer Handy-Akku, also der eigentlich ganz dünne Lithium-Ionen-Akku in eurem Handy aufbläht, ist da auf jeden Fall was faul. Da ist es mit den chemischen Prozessen im Akku falsch gelaufen. Jetzt bilden sich Gase, in das den Akku so aufblähen. Das heißt für euch, sofern ihr nicht richtig gute Technik-Profis seid, Finger weg, nicht mehr aufladen und ab damit zum Handytechniker. Ja, das sie tauscht dann meistens den Akku und in vielen Fällen könnt ihr euer Handy danach auch wieder gut weiterverwenden. Aber wieso entlädt sich jetzt der Akku denn eigentlich schneller? Dazu haben wir zwei gute Erklärungen. Erstens, die Hitze beschleunigt chemische Reaktionen im Akku. Dadurch steigt die sogenannte Selbstentladung leicht und der Akku altert schneller. Aber das, was eigentlich das Main-Ding ist, ist, dass das Handy mehr Energie verbraucht, um seine Temperatur selbst zu kontrollieren. Gleichzeitig läuft dann auch noch das Display auf hoher Helligkeit, weil man in der Sonne kaum etwas erkennt oder du drehst Musik auf oder sowas. Und genau das ist einer der größten Stromverbraucher deines Smartphones. Es muss sich eigentlich erstmal selbst runterkühlen, damit es überleben kann. Das gilt übrigens nicht nur für Handys, sondern für fast alle technischen Geräte. Also passt bei der Hitze bitte gut auf euch auf und gönnt euch und euren Geräten mal eine kleine Abkühlung im Schatten.

Summerjammen von Inner Circle hier auf Radio Mora in der Jugendsendung Spot On. Und es passt perfekt, denn H-Blocks und Inner Circle und noch ganz, ganz viele andere Bands kommen dieses Wochenende am 7. und 8. August auf das Picture On Festival nach Bildein ins Südburgenland. Da verwandelt sich das kleine Dorf ins große Festival. Und wie schon gesagt, euch erwarten dort viele coole Acts wie Kari Kari, Inner Circle, Zweiraumwohnung, H-Blocks, Luisa Schweig und noch viele, viele mehr. Und auch dort werden wieder hohe Temperaturen erwartet, also perfekt fürs Festival eigentlich. Und damit sind wir auch schon wieder mitten im Thema, denn gerade in unserer Jugendsendung haben wir uns dem Thema gewidmet, was die gängigsten Sommermythen sind und wie sie so das kleine Einmaleins der Sommerwissenschaft durchgegangen. Und da fällt mir auch gleich ein, das Schwitzen. Es klingt im ersten Moment zwar wieder etwas unangenehm und ekelhaft, aber es gehört im Sommer einfach dazu und ist auch was ganz Menschliches. Denn Schwitzen ist die natürliche Klimaanlage. Ganz egal, ob bei Hitze, Sport oder bei Aufregung, da steigt die Körpertemperatur. Deshalb gibt das Gehirn den Schweißdrüsen das Signal, Schweiß zu produzieren. Der besteht zu rund 99% aus Wasser, dazu minimal Salze und Mineralstoffe. Und dann passiert das, was eigentlich uns kühlen soll, also quasi unsere Klimaanlage ersetzt. Der Schweiß verdunstet. Ihr müsst euch das so vorstellen, dass wir auf der Haut eine kleine Schweißschicht dann haben und der eigentlich weg möchte. Das heißt, die ganze Hitze, die sich in diesem Schweiß sammelt, möchte an die Luft übertragen werden. Das heißt, der Schweiß verdunstet und so kommt die ganze Hitze, die wir in uns angestaut haben, endlich mal raus. Das verhindert, dass der Körper überhitzt und wir ein bisschen runterkühlen können. Aber wer stark schwitzt, verliert Flüssigkeit und Elektrolyte, deshalb ist Trinken unbedingt, unbedingt notwendig. Und bei hoher Luftfeuchtigkeit schwitzen wir zwar, aber wie ihr es vielleicht schon mitbekommen habt, die Kühlung funktioniert etwas schlechter, weil der Schweiß langsamer verdunstet. Also das nächste Mal, wenn ihr schwitzt, nehmt es euch selbst nicht so übel und merkt euch, der Körper tut euch eigentlich damit nur was Gutes.

0: Es ist 17 Uhr.
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4: Es ist 17 Uhr und damit ist es Zeit für die Wetterprognose für den Bezirk Oberpullendorf. Heute und die kommenden Tage. Ich denke, wie es unschwer mitbekommen haben, ist das Wetter heute eine Extremlage. Wir haben 37 Grad. Im Laufe des Tages sinken die Temperaturen dann langsam auf 32 und in der Nacht dann auf etwa 20 Grad. Auch morgen geht es sonnig weiter. Wir haben Temperaturen bei 26 Grad. Jedoch helfen die Wolken, die Temperatur etwas runterzuholen. Am Freitag ist dann ein kleiner Ausreißer. Hier haben wir eher starke Bewölkung, eventuell leichte Regenschauer und hohe Luftfeuchtigkeit. In den Tagen darauf wird es wieder wärmer und wir sind gespannt, was uns die nächsten Tage voller Hitze und Sonne noch bringen. Passt auf jeden Fall gut auf euch auf, tragt Sonnencreme, trinkt genug und dann sind wir alle safe durch die heißen Tage. Bei uns geht es gleich weiter mit der Spot-on-Jugendsendung. Hier wird auch gerade besprochen, was denn eigentlich den Sommer ausmacht, was wissenschaftlich dahinter steckt und welche Sommermythen vielleicht doch gar nicht so stimmen, wie wir sie eigentlich kennen. Wir hören uns bis gleich hier auf Radio Mora.

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1: Hi guys, you're listening to Radio Mora. This is Helena Moser and oh my god, time flies. We're already in the second half of our today's youth program and it's all about summer and summer myths and a little bit of sciencey stuff. And we're going to dive right into the second half. I'm so glad you're listening. Hallo everybody. Wir sind wieder in der zweiten Hälfte unserer Jugendsendung angelangt und die Zeit ist einfach so, so schnell vergangen. Deshalb springen wir gleich rein in den nächsten Punkt in unserer Sendung zum Thema Sommermythen und das kleine 1x1 der Sommerwissenschaft. Und da fällt mir

einfach ein, diese eine Person. Kennt ihr diese eine Person, die einfach nie Gelsenstiche abbekommt? Ihr sitzt gemeinsam am See und du bist mittlerweile völlig zerstochen, während die andere total gechillt ist. Total frech. Aber woran liegt es denn eigentlich? Es gibt ja tausende Mythen, sich ranken um süßes Blut, um den Schweiß, oder es ist doch was ganz anderes. Das wichtigste Teil ist tatsächlich dein Kohlenstoffdioxidausstoß. Gelsen können das CO2 in unserer Atemluft schon aus weiter, weiter Entfernung wahrnehmen. Das heißt, wenn mehr CO2 ausatmet, wird leichter von den Gelsen gefunden. Also besonders größere Menschen, Menschen nach dem Sport oder auch Schwangere wegen ihrem höheren Stoffwechsel sind eher davon betroffen, dass die Gelsen einen Blick auf sie werfen. Aber das war noch nicht alles, denn es spielt wirklich viel zusammen. Zum Beispiel der individuelle Körpergeruch, der entscheidet. Ist die Gelse erstmal bei dir in der Nähe, dann wird es wirklich persönlich. Sie analysiert den Geruch deiner Haut, der zum Beispiel durch Schweiß, Hautbakterien, Stoffwechsel und genetische Veranlagungen beeinflusst wird. Jeder Mensch besitzt dadurch einen ganz einzigartigen Geruchsfingerabdruck, könnte man sagen. Und manche riechen für die Gelsen einfach attraktiver als andere. Dabei spielen auch Gene eine große Rolle. Das konnte man testen bei Zwillingsstudien, bei denen zum Beispiel eineiige Zwillinge ähnlicher oft gestochen werden. Und zweieiige Zwillinge mit unterschiedlichen Genen, unterschiedlicher DNA werden eher unterschiedlich oft gestochen. Das spricht also dafür, dass unsere Gene beeinflussen, welche Duftstoffe unsere Haut produziert. Aber ganz genau ist das auch noch nicht ausgeforscht worden. Außerdem haben wir dann noch die Hautbakterien und die machen einen großen Unterschied. Die Bakterien auf unserer Haut produzieren Duftstoffe und die Gelsen lieben diese Duftstoffe, zum Beispiel die Carbonsäuren im Schweiß oder das Acetoin, das von den Hautbakterien gebildet wird. Die wirken nämlich besonders anziehend. Ein Punkt ist dann noch die Körperwärme, denn auch Gelsen lieben die Körperwärme. Das heißt, auch nochmal ein richtiges, großes Punkt für alle Sportlerinnen und Sportler unter euch. Nach der Bewegung seid ihr besonders anfällig. Und auch spannenderweise die Kleidung beeinflusst, ob ihr Gelsen anzieht oder nicht. Schwarze Kleidung oder dunkle Kleidung spricht sie eher an, dass sie mehr Wärme speichert und auch stärkere Kontraste zur Umwelt und zu eurer Haut bildet. Was wirklich spannend ist, ist, dass Seife auch einen Unterschied machen kann. Denn in bestimmten Seifen sind Duftstoffe drinnen, die die Gelsen einfach nicht leiden können. Zum Beispiel in Kokosseifen. Einige Studien zeigen, dass Seifen mit Kokosduft eher günstig abschneiden und vor Insekten helfen sollen. Wenn ihr euch also schützen wollt, hilft oft mal leider nicht wirklich viel, außer so kleine Tipps und ein Gelsenspray. Der verbreitet Geruch, den die nervigen Insekten abschreckt und euch einen hoffentlich ruhigeren Sommerabend beschert.

Ist dir schon mal aufgefallen, wie sehr Insekten die Farbe gelb lieben? Ganz egal, ob ein gelbes Auto, gelbes Shirt oder besonders nervig ein gelbes Handtuch. Fast immer ist garantiert, dass sich um deine gelben Sachen tonnenweise Insekten scharren. Besonders schön ist es auch zu sehen, wenn bei uns im Burgenland im Sommer die Fahne zu sehen ist und draußen auf der gelb-goldenen Seite fast schon so viele Insekten hängen, dass die ganze Seite schwarz ist. Aber das machen die Insekten nicht zwingend, weil sie die Farbe Gelb so schön finden, sondern vielmehr aus einem tief sitzenden Überlebensinstinkt. Denk doch mal nach. Gelb ist für viele Insekten das Aushängeschild mit: Hey, hier gibt's Blumen, hier gibt's Blüten, hier gibt's Pollen und hier muss ich hin. Denn genau diese Pollen brauchen viele Insekten fürs Überleben. Zum Beispiel Bienen oder auch Schmetterlinge. Selbes gilt für die Farbe Grün. Denn hier gibt's auch einige Tierarten, zum Beispiel Blattläuse, für deren grüne Pflanzen deren ursprüngliches Habitat sind. Das bedeutet für sie, es gibt hier Schutz, es gibt hier Essen, es gibt hier einen Bau und hier kann ich sicher sein. Deshalb suchen sie auch in anderen Sachen immer nach grünen Farben, auch wenn es vielleicht gar keine Pflanze ist. Und vielleicht habt ihr auch schon mal bemerkt, wie in der Nacht ganz, ganz viele Tiere rund ums Licht herumwuseln. Man sagt auch so schön wie Motten zum Licht. Weil es scheint, als wären all diese Nachtinsekten magisch angezogen worden von unseren Lichtern. Aber zieht das Licht denn jetzt eigentlich Insekten an? Hier ist es nicht ganz so. Tatsächlich werden sie bewusst nicht vom Licht angezogen. Vielmehr ist es ihr Orientierungssystem, was hier den Autopiloten übernimmt. Denn in der Nacht orientieren sich Nachtfalter, Motten und andere Nachtaktive zum Insekten an dem Mond. Das ist ihre einzige natürliche Lichtquelle und hier können sie sich quasi gut navigieren. Da der Mond aber so extrem weit entfernt ist, treffen die kleinen Lichtstrahlen fast parallel auf die Erde. Wenn sie beim Fliegen dann bei einer Straßenlaterne so vorbeikommen, ist dieses Licht gestört. Das heißt, sie haben einen ganz anderen Einfallwinkel und sie fliegen direkt auf die Straßenlaterne hin. Neue Forschungen zeigen außerdem, dass viele Insekten ihren Rücken zur hellsten Stelle der Lichtquelle ausrichten, um ihre Fluglage zu stabilisieren. Bei künstlichem Licht direkt über ihnen führt dieser Reflex genau dazu, dass sie einfach komplette Orientierung verlieren und rund um die Lampe kreisen oder sogar abstürzen.

0: Stellt euch vor, ihr seid gerade irgendwo auf einer bunten Sommerwiese, umrungen von schönen Blümchen und hohem Gras. Klingt einfach wie im Paradies. Nicht nur für uns Menschen, sondern auch für ganz viele Insekten, wie zum Beispiel Biene. Und wenn man dann doch mal vielleicht unabsichtlich eine Biene erwischt und einen Bienenstich kassiert, kann das schon ganz schön unangenehm sein. Denn die Biene sticht ihren Stachel in die Haut und dabei wird Bienengift in dein Gewebe abgegeben. Das sind halt verschiedene Stoffe, die den Körper etwas reizen und dafür sorgen, dass dein Schmerzrezeptoren aktiviert wird und das manchmal ziemlich unangenehm werden kann. Außerdem werden die Blutgefäße erweitert und das Immunsystem reagiert. Deshalb wird die Stelle dort, wo eingestochen wurde, oft rot, warm, geschmollen und schmerzt. Eine Honigbiene verliert nach dem Stich meist ihren Stachel und stirbt. Bei Wespen ist es anders. Die können mehrfach stechen und, wie gesagt, öfter zustechen. Und jetzt kommen wir zum Mythos-Teil der ganzen Frage. Wunde aussaugen, ja oder nein? Und kurz gesagt, bitte macht's es nicht. Denn das Gift verteilt sich einfach sehr, sehr schnell im Gewebe. Mit dem Mund lässt sich praktisch nichts mehr heraussaugen. Außerdem können dadurch nur noch zusätzliche Bakterien in die Wunde gelangen oder ein Teil vom Bakteriengift eventuell sogar in offenen Stellen in den Mund. Deshalb macht besser den Stachel einfach möglichst schnell raus, kühlt die Stelle und beobachtet, ob starke Beschwerden auftreten. Falls nicht, ist es super so. Falls doch, könnte es sein, dass ein Risiko auf einen anaphylaktischen Schock, also quasi eine allergische Reaktion, hier vorliegt. Und auch die sollte man gut erkennen können. Anzeichen dafür sind Atemnot oder pfeifende Atmung, Schwellung, Hautausschlag, Schwindel oder Unmacht. Denn hier spielt das Immunsystem wirklich crazy. Das Bienengift springt einfach nicht gut im Immunsystem an und die Blutgefäße erweitern sich plötzlich. Dadurch fällt der Blutdruck stark ab und es kann ziemlich gefährlich sein. Bitte deshalb sofort den Notruf wählen und falls vorhanden einen Autoinjektor mit zum Beispiel Adrenalin anwenden. Aber nehmen wir mal an, es passiert Gott sei Dank nichts und wir haben jetzt einen Gelsen, einen Bienenstich, der vielleicht ziemlich schmerzt. Da gibt es tatsächlich einige Hausmittel, die gut gegen den Schmerz helfen. Einfach ganz basic mal kühlen. Das wirksamste Hausmittel, das die Blutgefäße verengt und dadurch Schmerz und Schwellungen verhindert. Dann etwas kurioser haben wir die Zwiebel. Die enthält schwefelhaltige Stoffe und kann so leicht antibakteriell wirken und mehr oder weniger das ganze Gift neutralisieren und etwas rausziehen. Dann haben wir auch noch den Essig. Der wird oft empfohlen und kühlt kurzfristig durch diese Verdunstung. Auch Omas alten Lieblingstrick mit Topfen kann hier für Bienenstiche gut wirken. Der kühlt nämlich angenehm und kann Schmerzen und Juckreiz lindern, was die Wirkung für so Bienenstiche perfekt eigentlich macht. Und zum Schluss haben wir noch Aloe Vera, der Feuchtigkeit spendet und entzündungshemmende Stoffe enthält und somit auch die perfekte Kombi für gereizte Haut und Bienenstiche ist. Also viele Hausmittel können die Beschwerden lindern, meistens weil sie kühlen oder die Haut beruhigen, aber Wunder sollte man davon nicht erwarten. Also am besten einfach ausprobieren und schauen, was euch am besten hilft und euch vor Bienen bewahren. Aber vor der Hitze können wir uns nur schwer bewahren, die ist allgegenwärtig und wird auch am Wochenende weiterhin stark ansteigen. 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

Wir haben 36 Grad im Sommer und manchmal tut dann nichts besser als ganz einfach ein eiskaltes Getränk. Am besten so kalt, dass man gleich einen Mini-Brain-Freeze bekommt. Aber halt mal, tut das dem Körper eigentlich gut? Für die Seele tut es auf jeden Fall etwas Gutes. Aber wir schauen uns gleich direkt mal an, ob denn ganz eiskaltes Wasser im Sommer wirklich die Lösung für alles ist. Kurzfristig auf jeden Fall, aber ihr müsst denken, unsere Körpertemperatur liegt bei etwa 37 Grad und die wird der Körper gerne beibehalten. Das heißt, wenn wir ein sehr kaltes Getränk trinken, muss es erstmal auf Körpertemperatur erwärmt werden und dafür verbraucht der Körper richtig Energie. Teilweise reagiert es sogar so stark, dass er mehr Wärme produziert oder das Schwitzen verstärkt. Deshalb hält die Abkühlung nur wenige Minuten an. In vielen heißen Ländern wird deshalb auf lauwarme Getränke gesetzt. Lauwarme oder leichtwarme Getränke, die belasten den Körper weniger und regen so das Schwitzen an. Heißt es aber, dass eiskalte Getränke ungesund sind? Nein, auf keinen Fall. Für gesunde Menschen sind sie auf jeden Fall unproblematisch und eine willkommene Erfrischung im Alltag. Der Sommermythos, dass eiskühlte Getränke den Körper aber am besten kühlen, ist somit aber auch nicht ganz richtig. Der Fakt ist, sie sorgen für ein sofortiges Erfrischungsgefühl und eine nachhaltige Abkühlung entsteht erst durch das Schwitzen und die Verdunstung, nicht unbedingt durch die Temperatur eines Getränks. Was ist euer Lieblingsgetränk? Eher Eistee oder doch warmer Tee? Hier gibt es ja ganz, ganz viele unterschiedliche Präferenzen. Schaut doch am besten mal ein neues Limonadenrezept durch. Eiskalt oder vielleicht doch nur eher aus dem Kühlschrank. Ihr könnt es euch aussuchen. Aber auf jeden Fall ist wichtig, ganz egal ob heiß oder kalt, viel, viel trinken, um der Sonne gemeinsam zu trotzen.

Sommer ist einfach schön. Es ist kunterbunt, wir haben ganz, ganz viele Blumen, aber was viele Menschen rund um die Welt im Sommer am schönsten finden, ist der Sonnenuntergang. Und ja, auch ich finde, er hat was unglaublich Bewältigendes, Romantisches und einfach Wunderschönes an sich, besonders im Sommer. Aber was ist denn eigentlich die Sonne und warum sind die Sonnenuntergänge im Sommer so spektakulär? Schauen wir mal kurz rein in die Wissenschaft. Sonne und UV-Strahlung, wie wir ganz am Anfang schon gehört haben, einfach nur Strahlung in unserem nicht sichtbaren Bereich. Das Sonnenlicht erscheint deshalb eher weiß. Tatsächlich besteht es aus allen Farben des Regenbogens und jede Farbe hat eine andere Wellenlänge. Steht die Sonne also hoch am Himmel, legt das Licht einen kurzen Weg durch die Atmosphäre zurück. Beim Sonnenuntergang steht sie aber tief und da passiert wirklich diese kleine Magie. Denn nun muss das Licht einen viel längeren Weg durch die Luft zurücklegen. Dabei werden vor allem die kurzwelligen Farben, also Blau und Violett, stärker in alle Richtungen gestreut und die werden deshalb eher vernachlässigt. Übrig bleiben also alle langwelligen Farben wie Gelb, Orange und Rot, genau die, die wir von den wunderschönen Sonnenuntergängen kennen. Aber warum sind denn besondere Sonnenuntergänge so intensiv? Grund dafür sind viele meteorologische Dinge, die zusammenspielen. Zum Beispiel dünne Wolken. Die wirken wie eine große Leinwand und reflektieren nochmal das rote und orange Licht, wo sich so ein wunderschönes Lichtspiel ergibt. Auch feine Staubpartikel oder Pollen in der Luft können zusätzlich Licht streuen. Das heißt, in Ländern, wo es eine hohe Feinstaubbelastung gibt, gibt es zwar unglaublich schöne Sonnenuntergänge, aber auch das ist ein kleines Warnzeichen dafür, dass hier einfach zu viel Partikel oder zu viel Feinstaub in der Luft wirkt. Und auch im Sommer ist es eben besonders schön und besonders häufig, weil wir hier eine trockene und warme Luft haben, mit hoher Luftfeuchtigkeit in Bodennähe, mit mehr Staub und Pollen, mit mehr Schleierwolken. Und all das zusammen macht dann eben dieses unglaubliche Bild. Übrigens, lustig zu wissen, jeder Sonnenuntergang ist natürlich einzigartig und auch rund um den Globus. Innerhalb von wenigen Kilometern sieht der Sonnenuntergang immer anders aus. Deshalb gibt es keinen Sonnenuntergang, der exakt gleich ist einem anderen zuvor. Und noch eine lustige Bauernregel gibt es zum Wetter und zum Sonnenuntergang. Man kann sich ganz einfach merken, Abendbrot ist Gutwetterbrot. Im Hintergrund dieses Sprichworts kann man sagen, dass in Mitteleuropa Wetterfronten meistens von Westen nach Osten ziehen. Das heißt, wenn am Abend das Rot im Sonnenuntergang steht, wird am nächsten Tag gutes Wetter sein, weil hier quasi trockene Luft ist und weiterhin für stabiles Wetter sorgen wird. Übrigens, heute um ca. 20.22 Uhr setzt sich wieder die Sonne und es wäre eine wunderschöne Möglichkeit, gemeinsam den Sonnenuntergang zu beobachten und sich an den Wundern der Natur zu erfreuen.

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Es ist 17.56 Uhr und damit kommt unsere Jugendsendung Spot On langsam dem Ende zu. Mein Name ist Helena Moser und ich durfte die vergangenen 2 Stunden füllen mit Musik und crazy, crazy Sommerwissen und hatte dabei eine große Freude. Ich sage euch danke fürs Zuhören und schaltet auch gerne wieder ein bei der nächsten Ausgabe der Spot On Jugendsendung diesen Donnerstag von 16 bis 18 Uhr. Hier hat Sophie wieder ein spannendes Thema für euch vorbereitet. Und was natürlich nicht fehlen darf, ist die passende Musik dazu. Ich wünsche Ihnen noch einen wunderschönen Mittwochnachmittag. Kühlt euch gut ab, passt auf euch auf und habt viel Spaß mit den nächsten Liedern.

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Hallo und willkommen bei den globalen Dialogen. Es begrüßt euch Sigurd Wistracil. Es geht heute in dieser Sendung um Mexiko, konkret um die Gewalt gegen Frauen in Mexiko und um die vielfältigen Strategien und Kämpfe der Frauen gegen diese Gewalt. Ganz konkret sprechen wir mit den Defensoras Feministas, über die wir in der Sendung vom Juni 24 bereits berichtet haben. Margarita Garcia, Gründerin und Leiterin der Organisation, erzählt von deren Arbeit in den letzten 1,5 Jahren, über die Bedingungen für die Arbeit mit Frauen und die Situation des Feminismus in Mexiko allgemein. Danach sind wir bei einem kämpferischen 8. März 2026 in einer kleinen Provinzstadt in Morelos dabei, wo junge Frauen, Aktivistinnen, ihrer Wut Ausdruck verleihen über den Feminizid an ihrer Mitstreiterin Mayeli und an zwei weiteren jungen Studentinnen der

0: Die Defensoras Feministas, Frauenrechtsverteidigerinnen, sind 1990 in Mexiko-Stadt und umliegenden Gemeinden entstanden. Sie sind eine wichtige, bekannte Organisation in Mexiko und beweisen, wie Frauen sich organisieren und solidarisch gegen Gewalt erfolgreich wehren können. Die Verteidigerinnen sind keine herkömmlichen Anwältinnen, wobei einige Defensoras tatsächlich Anwältinnen sind oder just studierten. Sie sind im Recht geschult und wissen das Recht einzuklagen und einzufordern. Mit juristischen Mitteln, aber auch mit Mobilisierungen, Kundgebungen, Demos und Presseveröffentlichungen. Ich treffe mich mit Margarita Garcia, Mitgründerin und langjährige Hauptverantwortliche der Defensoras in Mexico City. Ich frage Sie, wie es Ihnen seit unserem Besuch 2024 ergangen ist.
1: Bueno, pues un saludo a todas nuestras hermanas que están fuera de esta región. Agradecemos todo lo que hacen de manera solidaria, de manera feminista para con los movimientos en otras partes del mundo. Yo soy parte de la Coordinadora Feminista de Defensoras. Nuestro trabajo es la defensa jurídica a mujeres de bajos recursos económicos en una vulnerabilidad extrema. No cobramos, nosotras fuimos formadas todavía en un momento muy importante del movimiento de mujeres, donde la gratuidad y donde el aporte y el trabajo era gratuito y abierto para todas nuestras hermanas. Entonces, todavía hemos sostenido como organización la gratuidad y el trabajo para...
0: Zunächst ein Gruß an alle Freundinnen außerhalb dieser Region. Wir danken euch für eure solidarische Unterstützung der feministischen Arbeit in anderen Teilen der Welt. Ich bin Teil der feministischen Verteidigerinnen. Unsere Arbeit besteht in der juristischen Verteidigung von Frauen mit sehr geringen finanziellen Mitteln, die sich in extremer Verwundbarkeit befinden. Wir verlangen kein Geld. Wir wurden in einer sehr wichtigen Phase der Frauenbewegung ausgebildet, in der Unentgeltlichkeit und Solidarität

0: solidarische Arbeit Grundprinzipien waren. Deshalb halten wir als Organisation bis heute an dieser Kostenlosigkeit fest.
1: Tenemos mucho, mucho, mucho trabajo, porque el trabajo de campo casi nadie lo hace. Normalmente dan asesoría y hasta ahí se queda el nivel de compromiso para las situaciones de violencia. No se requiere solamente asesoría, sino se requiere acompañamiento, procesos legales, visitar a las familias, visitar a las víctimas. Son caminos de solidaridad mucho más amplios que solamente una asesoría como si fuera un despacho. Entonces, ese trabajo, ir a las colonias o a las regiones o a provincia, requiere mucho esfuerzo porque casi casi es un día de camino, bueno, de ida y regresar, y ese es todo el día. Entonces, casi las organizaciones que trabajan el tema de violencia no lo hacen por ese gran esfuerzo que significa. Y las defensoras, pues, sí lo hacemos. Y sí lo hacemos, y lo hacemos de manera gratuita.
0: Wir haben sehr, sehr viel Arbeit, weil kaum jemand die Feldarbeit macht. Oft beschränken sich Organisationen auf Beratung, aber Gewalt erfordert mehr als Beratung. Es braucht Begleitung, rechtliche Prozesse, Besuche bei Familien, Besuche bei Betroffenen. Das bedeutet lange Wege in Randgebiete und Provinzen. Oft ein ganzer Tag für Hin- und Rückfahrt. Deshalb machen viele Organisationen diese Arbeit nicht. Die Defensoras tun es, und zwar kostenlos. Margarita, como tú dijiste que tiene mucho, mucho trabajo, nos hemos visto hace un año, ¿qué ha cambiado o ha cambiado algo? Tú sagtest, ihr habt sehr, sehr viel Arbeit. Wir haben vor einem guten Jahr, eigentlich eineinhalb Jahren, gesprochen. Was hat sich verändert? Wie ist die Situation heute?
1: No, pues tenemos mucho trabajo de prevención. Muchos talleres de prevención para jovencitas. Un medio que ha sido muy fácil, que nos facilita mucho, es entrar a las escuelas. Entrar a las escuelas, sobre todo en la zona rural, porque es una situación difícil trabajar en provincia. El machismo sigue siendo muy, muy fuerte.
0: Wir machen sehr viel Präventionsarbeit, viele Workshops für junge Mädchen. Ein Zugang, der sich als hilfreich erwiesen hat, sind Schulen, besonders in ländlichen Gebieten, wo der Machismus noch sehr stark ist. Unter Vorwänden wie dem 8. März, dem 25. November oder dem Thema Drogenprävention konnten wir Zugang zu Schulen bekommen.
2: Acaba de pasar el 8 de marzo, ¿no? En México. Hubo muchas movilizaciones. Tú me contaste también que el 8 de marzo hicieron algunos eventos.
1: Sí, este año 2025 las defensoras decidimos que nos íbamos a diferentes marchas, a diferentes acciones. No marchamos juntas. Sí hubo gente, compañeras que marcharon en la Ciudad de México. Pero otras nos fuimos a provincia, a fortalecer, a acompañar, a acompañar.
0: Am 8. März gab es viele Mobilisierungen. Habt ihr auch Aktionen gemacht? Ja, 2025 haben wir beschlossen, uns auf verschiedene Märsche im ganzen Land zu verteilen. Einige waren in Mexiko-Stadt, andere gingen in die Provinzen, um lokale Bewegungen zu stärken. Nicht nur in großen Städten, auch in kleinen Orten sind die Frauen auf die Straße gegangen. 2023 war der erste riesige Marsch in Mexiko-Stadt. Hunderttausende Frauen auf dem Zócalo. Diese symbolischen Märsche sind inzwischen massiv. Hunderte, Tausende auch in kleinen Orten. Der Verkehr steht still. Es ist eine nationale Mobilisierung, auch wenn nur die größten Märsche medial gezeigt werden.
2: Sentí mucho, mucho coraje en las mujeres, ¿no?
1: Sí, efectivamente, dentro de las marchas siempre hay compañeras más radicalizadas, me refiero en términos de consignas, en términos de pintas, mucha rabia, mucho enojo, y nosotras compartimos ese enojo porque nosotras que llevamos procesos legales, que acudimos a solicitar, a levantar denuncias, a acompañar a víctimas, sigue siendo la misma, sigue siendo una impotencia, sigue siendo enojos permanentes, casi diario, porque hay negligencia, porque no es un tema prioritario. A pesar de los discursos, a pesar de la buena voluntad, a pesar de que la que hoy es nuestra presidenta y se ha manifestado y ha dado indicaciones, pues la gente que opera estas instituciones siguen teniendo sus viejos vicios, siguen siendo gente indolente, sigue viendo un nivel altísimo de corrupción.
0: Bei den Demos zum 8. März oder 25. November gibt es sehr viel Wut. Wir teilen diese Wut, wir verstehen diese Wut. Wir erleben täglich die Fahrlässigkeit von Polizei und Gerichten. Trotz politischer Reden bleibt Korruption, Machismus und Gleichgültigkeit. Das heißt, wir müssen immer, wenn wir mit der Regierung und mit den Behörden in Kontakt sind, müssen wir immer kämpfen, reklamieren, streiten. Und das ist sehr, sehr angespannt und sehr stressig. Und das erklären wir den Menschen, den Betroffenen, den Opfern. Und wir sagen ihnen aber auch, ihr müsst euch nicht sorgen. Wir sind für euch da und wir kämpfen für euch, wir streiten für euch. Und ihr könnt diesbezüglich ruhig sein.
1: Entonces, nosotras sí, cada que acudimos a una instancia de gobierno a demandar una denuncia, cada vez son enojos, son reclamos, son exigencias. Es una situación tensa. No hay día que no lo hagamos. Y eso le explicamos a la gente, a las víctimas, a la familia que acompañamos. Le decimos, no se preocupe, nosotras somos las que nos vamos a pelear, usted tranquila, pero tenemos que exigir.
0: Una pregunta, tú contaste que tiene muchos talleres en escuelas.
1: Estamos teniendo como con jovencitas de 15 a 18 años. Las escuelas nos juntan los grupos. Las mismas escuelas.
0: Wir arbeiten mit Mädchen zwischen 15 und 18 Jahren. Die Schulen wollen, dass wir auch mit den Müttern arbeiten. Aber das ist zu riskant wegen des Machismus. Stattdessen machen wir Fortbildungen für Lehrerinnen. Wir wurden von den Schulen darum gebeten und wir finden es sehr, sehr wichtig, mit den Lehrerinnen zu arbeiten. Lehrerinnen sind ja akademisch gebildet und manchmal auch nicht sehr zugänglich für das Thema Gewalt oder Missbrauch. Aber diejenigen unter ihnen, die tatsächlich sensibel sind, denen können wir sehr, sehr viel Elemente in die Hand geben zur Reflexion, zur Analyse der Probleme. Und auch Elemente, wie sie gut präventiv arbeiten können und vor allem ihnen auch zeigen, wie sie gut mit den Kindern und den betroffenen Kindern vor allem und den Familien umgehen können. Denn es ist total wichtig, mit den Kindern eine liebevolle Begleitung zu geben.
1: Y es muy triste ver la tristeza de nuestras jovencitas, pues desanimadas, tristes, sin mucha confianza en sí mismas, muy contaminadas por el ambiente, ¿no? Que es consumista, es de esa música como el reggaetón y esas músicas que es muy sexista. Les damos otra mirada, les damos otra posibilidad, otra manera de percibir la realidad. Y eso es lo que hemos estado haciendo, estamos trabajando con gente joven.
0: Wir sehen bei den jungen Mädchen sehr viel Traurigkeit, wenig Selbstvertrauen. Sie sind stark beeinflusst von konsumistischer und sexistischer Kultur. Wir versuchen ihnen eine andere Perspektive zu geben.
2: Tienen defensoras jóvenes la vez pasada. Conocimos algunas chicas jóvenes y los están formando a las jóvenes defensoras jóvenes.
1: Sí, o sea, el proceso de formación es largo, no es tan corto, no es que le digas, oye, nosotros que trabajamos el tema de violencia, te enseñamos, aprende.
0: Auf die Frage, ob es auch junge Defensoras gibt, um mit den Mädchen zu arbeiten, sprechen wir ein bisschen über die Ausbildung dieser jungen Defensoras, die wir auch 2024 schon kennenlernen konnten. Und Margarita erklärt, dass sie, dass diese Ausbildung der jungen Defensora sehr langwierig ist, schwierig ist, ein langer Weg. Und dass sie da auch wirklich diesen Prozess der Bildung, Ausbildung durchhalten müssen, ohne für ihre Arbeit Geld zu verlangen. Es genügt nicht zu sagen, da gibt's Gewalt und wir machen dies und jenes, sondern sie müssen das Thema der Gewalt wirklich, wirklich verstehen.
1: uno de los instrumentos muy, muy importantes que tenemos las defensoras es la historia de vida. Porque la propia historia de vida ya es hacerse consciente de en qué situación está, y a nosotras nos facilita enormemente la comprensión del problema. Y podemos acompañarlas no solamente jurídicamente, sino
2: emocionalmente,
1: compartiendo la comida en la oficina, compartiendo el transporte a la administración de justicia, conviviendo con la familia que es solidaria con ellas. Entonces es un proceso de acompañamiento mucho más integral.
0: Ein wichtiges Instrument in dieser Arbeit, auch mit den betroffenen Frauen, ist die Lebensgeschichte. Die Lebensgeschichte, die eigene Geschichte, sich bewusst zu werden über die eigene Situation, das erleichtert enorm, enorm das Verständnis von den Problemen. Wenn wir betroffene Frauen begleiten, dann ist das ja nicht nur juristische Begleitung, sondern eine emotionale. Wir essen mit ihnen im Büro, wir fahren mit ihnen in den Transportmitteln zu den verschiedenen Amtsterminen. Wir leben auch mit der Familie, die mit ihnen solidarisch ist, zusammen. Es ist also ein Prozess der Begleitung, der viel integraler ist als nur eine Beratung. Und das ist auch wirklich wichtig, weil wir nur so das Problem richtig verstehen lernen und Lösungen finden. Wir müssen unsere Frauen, die wir betreuen, auch stärken. Es wird jetzt viel von Selbstwert gesprochen. Das ist eigentlich eine Kategorie, die für uns nicht so trifft. Es ist mehr eine psychologische Kategorie. Wir finden, dieses Stärken der Frauen sollte viel tiefer gehen, integraler sein. Es hat sehr viel mit Sicherheit zu tun, mit einer sehr tiefen Sicherheit und mit der eigenen Lebensgeschichte. Wo bin ich her? Wer bin ich? Wer sind meine Vorfahren, meine Eltern, meine Identität? Ja. Wie lebe ich? Wie ernähre ich mich? Das alles ist nicht ist zu verstehen. Es ist mein Problem nicht nur allein meines, sondern es ist eine soziale Situation, die Einfluss
1: hat. El fortalecimiento es que se fortalezcan tiene que ver con una seguridad que se construye mucho más profunda, ¿no? Con su propia historia de vida, quién es, dónde nació, quiénes son los padres, recuperar su identidad, cuidar sus alimentos, un poco entender que no es un problema de ellas, que no es una situación circunstancial, sino es una situación social. Y entonces, eso lo tenemos que ver y lo tienen que darse cuenta con su propia historia de vida.
0: Ihr habt im letzten Jahr, im 2024er Jahr schon, eine Unterstützung vom Entwicklungshilfeclub in Wien erhalten. 7.000 Euro wurden damals gesammelt nach unserer Radiosendung. Wie wurde dieses Geld verwendet oder in welcher Form hat euch dieses Geld geholfen?
1: Nosotras siempre hemos sido muy cuidadosas con esas cuestiones de los dineros. Sigue siendo el trabajo de las defensoras incondicional. Ninguna de nosotras tiene un salario. Tenemos, de ahí estamos tomando.
0: Das Geld ist noch immer sehr, sehr wichtig und nützlich und hilft uns noch immer. Wir sind ja sehr, sehr achtsam mit dem Geld. Und wie ihr wisst, sind wir ja ohne Bezahlung, also wir verrechnen keine Honorare und auch keine Gehälter. Das heißt, wir verwenden das Geld zum Beispiel für Transport, für Fahrtspesen oder zu den verschiedenen Gerichtsterminen. Wir haben unser Büro verbessert, wir haben einen neuen Computer angeschafft und einen besseren Internetvertrag. Und wir haben sehr viel Unterrichtsmaterial für unsere Workshops davon kaufen können oder kopieren können.
1: Para las mujeres jóvenes o para las chavas muy muy jóvenes que intentamos se involucren en ser defensoras, hemos creado un taller que ellas mismas digan.
0: Für die jungen Frauen, die sich uns annähern und die sich mit uns auch interessieren, mitzuarbeiten, haben wir Workshops gemacht zum Thema Siebdruck und Herstellung von eigenen T-Shirts mit eigenen Parolen und über ihre eigene Situation, wo sie sich ausdrücken. Etliche der jungen Mitstreiterinnen wurden als Kinder missbraucht. Und wenn wir dann bei den Märschen, bei den Demos mitgehen und wenn sie mit uns mitgehen, dann haben sie ihre eigenen großen Plakate oder eben Aufschriften auf T-Shirts, wo zum Beispiel draufsteht: Ich habe mich befreit, als ich deinen Namen nannte, Missbraucher. Oder sie haben mich dazu verpflichtet, mit dir am Tisch zu essen, aber ich habe mich befreit. Oder es ist nicht wichtig, in welcher Phase der Mond ist, aber ich bin komplett. Das sind also sehr schöne Sätze, teilweise wie Poesie. Und damit haben sie ihre T-Shirts bedruckt. Und das ist ein Weg, wie sich die jungen Frauen mehr identifizieren und inkorporieren in unsere Arbeit.
1: El tema del abuso sexual infantil sigue siendo un problema muy, muy grave, muy, muy delicado. Y yo creo que la gente que, esas mujeres jóvenes o la gente que llega a la coordinadora, es porque tiene un problema profundo. Entonces, hemos tenido muchos casos de el abuso sexual. Tenemos una de las asesoras feministas, de viejas feministas, que nos está formando en el tema de abuso sexual infantil. Entonces, hay un grupo de defensoras que están preparadas para este tema. En términos preparadas jurídicamente, preparadas en términos de la discusión feminista, están preparadas ya emocionalmente para entender ese tema, asumirlo y ser las que acompañen estas situaciones. Entonces, eso es lo que estamos haciendo las defensoras.
0: Das Thema des sexuellen Missbrauchs, Kindesmissbrauchs, ist noch immer ein sehr schwieriges Thema, ein sehr delikates Thema. Ich glaube, die Frauen, die jungen Frauen, die zu uns, zu den Defensoras kommen, haben sehr tiefgehende Probleme. Wir haben jetzt eine ältere Feministin, Theoretikerin, die uns Workshop gegeben hat oder Ausbildung zum Thema Missbrauch. Das heißt, wir haben jetzt eine kleine Gruppe von Defensoras, die sehr gut ausgebildet sind in diesem Thema. Und nicht nur juristisch, sondern eben auch, was die feministische Theorie und Diskussion dazu betrifft, aber auch emotional. Und die können diese Situationen jetzt gut begleiten. Margarita, ich möchte nun zum Schluss des Interviews über ein Thema mit dir sprechen, das gerade sehr wichtig ist und unsere HörerInnen sicherlich auch sehr interessiert. Wie steht es um die Frauenbewegung und den Feminismus in Mexiko, wo eine Frau Präsidentin ist, die sich selbst als Feministin bezeichnet? Ihr seid ja selbst als Defensoras in dieser urbanen Volksbewegung und Frauenbewegung entstanden. Ihr seid ein wichtiger Teil dieser Bewegung. Sagen wir mal, dieser Basis-Frauenbewegung.
1: 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Muy significativo que tengamos una jefa de gobierno de la Ciudad de México, una de las ciudades más grandes de Latinoamérica. En el caso de la Ciudad de México, es una mujer declarada... Bueno, la presidenta también se declara feminista, ¿no? Pero más académica. Pero en el caso de la Ciudad de México, es declarada feminista. Fue compañera, fue dirigente del movimiento urbano popular. La conocemos porque nos conocemos en el movimiento, marchamos juntas o fuimos a acciones cuando fuimos jóvenes. Entonces, igual hay muchas dirigentes que cada quien tomamos nuestro camino.
2: Margarita meint, es ist sehr signifikativ, dass wir eine Präsidentin haben und dass eine Frau das Amt der Bürgermeisterin einer der größten Städte Lateinamerikas innehat. Diese, nämlich Clara Brugada, bezeichnet sich als Feministin, aber anders als die Präsidentin, die eine intellektuelle Feministin ist, kommt sie tatsächlich aus der städtischen Frauenbewegung. Wir kennen sie schon lange und haben mit ihr gekämpft und demonstriert und Aktionen gemacht. Viele Liederinnen von damals haben ihren Platz in verschiedenen Bereichen in der Gesellschaft gefunden.
1: 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Este movimiento urbano popular se dio en toda Latinoamérica, en todos los países, que era lucha por el agua, por la tierra, por la vivienda, por la alimentación, por la leche. Años 70, 80, fue movimientos de mujeres masivos y de ahí nació el movimiento de mujeres que Latinoamérica lo reivindicamos y para nosotros es muy importante y un movimiento de mujeres muy, muy, muy fuerte, muy participativo, donde los dirigentes eran hombres y la gran masa que se manifestaba, luchaba, eran mujeres. Por eso el feminismo se desarrolla en Latinoamérica, porque algunas feministas que estudiaban en Estados Unidos o en Europa conocieron el feminismo y ellas nos fueron enseñando el feminismo y el feminismo llegó al movimiento de mujeres.
2: Kürzlich war ein sehr wichtiger Jahrestag, der 30. Jahrestag der Regional de Mujeres de CONAMUP. Die Frauen der CONAMUP, eine urbane Volks- oder Basisbewegung, die es in ganz Lateinamerika gab. Im Kampf um Wasser, Wohnraum, Land, Nahrung in den 70er und 80er Jahren. Eine große und wichtige, sehr partizipative Organisation. Und die Frauen haben in dieser Organisation die große Mehrheit gestellt. Danach haben die Frauen der Volksbewegung mit dem Feminismus Kontakt bekommen und der Feminismus wurde ein wichtiger Bestandteil oder ein wichtiger Banner der Frauenbewegung. Dann haben sich allerdings die Wege der Feministinnen etwas auseinanderentwickelt.
1: 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Es decir, reivindicar que nosotras sí somos feministas, pero provenimos del movimiento, de un movimiento de mujeres.
2: Wir haben uns auf diesem Jahrestag etliche der früheren Liederinnen zusammengesetzt und sind zu dem Schluss gekommen, dass wir unsere Identität als Feministinnen der Volksbewegung verteidigen müssen und überhaupt diese Frauenbewegung an der Basis stärken müssen. Warum? Weil sich der Feminismus sonst verliert, weil er eingeht. Viele Feministinnen machen ihre Arbeit mit Frauen nur mehr bezahlt. Frauenforderungen gehen überall unter, Frauenräume gehen verloren, gemischte Organisationen übernehmen die Arbeit.
1: 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No el trabajo partidario, para las que se quieran quedar o las que estén allí, pues será decisión, el trabajo feminismo académico, el feminismo intelectual, artístico, lo que sea. Pero las mujeres, la gran mayoría de la población, vive en condiciones todavía muy desiguales. Se incorporan otros tipos de violencia. Tenemos un problema grave con la delincuencia organizada. Ha habido avances, pero de ahí a la materialización todavía es muy difícil. Sí, efectivamente, ya hay mujeres que son ejidatarias, ya pueden heredar mujeres el pedazo de tierra. Antes eran solamente para los hijos varones y moría el señor, ¿no? Ahora ya tenemos ya mujeres, una que otra presidenta municipal y cosas así. Pero la gran mayoría de las mujeres no hemos avanzado mucho, ¿no? Hay una desigualdad, una marginación, hay violencia. hay malos, bajos salarios, hay explotación, hay discriminación, no hay posibilidades de estudiar, en cuestiones médicas, en tema de mujeres, no hay recursos.
2: Wir sind Feministinnen in der Volksbewegung. Es mag viele andere geben, intellektuelle Feministinnen auf der Uni, Künstlerinnen, Parteipolitikerinnen, aber die große Masse der Frauen lebt noch immer in Konditionen großer Ungleichheit. Es gibt viel Gewalt, neue Probleme mit Gewalt durch organisierte Kriminalität. Ja, natürlich, es gibt Fortschritte, aber diese sind nicht substanziell, es fehlt sehr viel. Heute sind Frauen Landbesitzerinnen, können Land vererben. Wir haben da und dort eine Bürgermeisterin, sogar eine Präsidentin. Aber mehrheitlich existiert Marginalisierung und Ausbeutung, Diskriminierung weiterhin. Keine Studienmöglichkeiten, keine ausreichenden Mittel für Frauengesundheit. Estamos hablando de un, digamos, feminismo popular o feminismo de...
1: Yo creo que una cosa es lo que hoy es el feminismo, que es, yo digo, un feminismo acomodado, educado, ¿no? clase media para arriba. Y yo creo que otra cosa es el movimiento de mujeres. El movimiento de mujeres es feminista y puede ser feminista y casi en su totalidad es feminista, donde no nos aparejamos en cómo vivimos y cómo lo vivimos. Hoy, cuando el movimiento fue fuerte, llegaron las feministas y nos acompañaron y nos aportaron todo su conocimiento del feminismo. Hoy, ese conocimiento ya es de élite. Ya cobran 3.000, 4.000 pesos, 5.000, 8.000 pesos. Cuando una dirigente, una mujer que luchadora, una mujer que defiende sus derechos, va a pagar esa cantidad por un curso, por un taller? Si nosotras...
2: Ich glaube, das eine ist das, was der Feminismus heute ist, wie sage ich, ein angepasster oder gebildeter Feminismus, ein Feminismus der Mittelklasse. Und ich glaube, etwas anderes ist die Frauenbewegung. Die Frauenbewegung ist feministisch und kann feministisch sein oder ist fast vollständig feministisch. Früher, als die Frauenbewegung stark war, kamen die Feministinnen und begleiteten uns. Sie brachten ihr gesamtes Wissen über Feminismus ein. Heute ist dieses Wissen elitär geworden. Wir haben diese ganze Bewegung aufgebaut und hervorgebracht, damit es an den Universitäten Studienprogramme zu Genderfragen gibt, damit sie in den Räumen präsent sind. Nicht nur in akademischen, sondern in allen Bereichen gibt es spezielle Räume für Frauen. Das war das Ergebnis der Frauenbewegung, dieser großen Mobilisierungen. Deshalb ist es nicht richtig, dass man uns jetzt als gleich behandelt, wenn wir nicht gleich sind. Also glaube ich, dass wir erst dann, wenn wir diese intellektuellen Feministinnen überzeugen, dass sie dieses Wissen einbringen müssen, und zwar kostenlos, damit wir es uns aneignen können. Andernfalls werden am Ende nur 3 Hunde und 4 Katzen dieses Wissen haben.
1: 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Pero como hay tanto trabajo y tanta lucha y tanta experiencia y tanta conciencia, es importante. Y creo que todas lo que el común es que...
2: Die Liederinnen, die sich nun getroffen haben, anlässlich des Jahrestags, sind alle mit dieser Situation nicht zufrieden. Und alle haben ähnliche Kritiken.
1: El movimiento tiene que recrecer, tiene que fortalecerse, para poder dar un giro que es necesario, fundamental, a lo que hoy es el feminismo en México.
2: Dieses Interview mit Margarita Garcia von den Defensoras hat letztes Jahr stattgefunden. Ich wollte hier nochmal einen kleinen Nachtrag einfügen und das Thema der Frauenbewegung Mexikos aufgreifen. Ich habe dazu mehr recherchiert.
0: und sehr viel Bild- und Tondokumente gefunden, die mich sehr beeindruckt haben. All diese Außenbezirke von Mexico City, diese großen Colonias Populares, wo auch die Defensoras arbeiten, sind entstanden durch eine große Besiedelungsbewegung, eine Bewegung, wo Menschen vom Land in die Stadt gezogen sind und Land reklamiert haben, urbar gemacht haben und gekämpft haben. Das war eine große soziale Bewegung. Der Kampf um die Landtitel, um Wasser, um Kanalisierung, Elektrizität, um die Urbanisierung eben. Und das ist Resultat der Organisation von vielen Menschen, die diese quasi Volksbewegung in den verschiedenen Teilen Mexico Cities gegründet haben. Und vor 40 Jahren wurden diese Viertelorganisationen, kann man sagen, Stadtviertelorganisationen, zu einer großen Koordinatore, einer großen Vernetzung zusammengeschlossen, eben dieser CONAMUP, Coordinadora Nacional del Movimiento Urbano Popular. In dieser städtischen Volksbewegung waren die Frauen die wichtigste Säule, das Rückgrat der Bewegung, kann man sagen. Und Clara Brugada als junge Frau in dieser Bewegung hatte mal gesagt, wenn wir das Rückgrat sind, möchten wir auch irgendwann der Kopf sein. Und hat sich ganz stark gemacht dafür, dass die Frauen in dieser Volksbewegung und Stadtviertelbewegung auch sich als Frauen extra organisieren und ihr Kampf eine wichtige Rolle bekommt. So ist dann quasi in der CONAMUP die Frauenabteilung, die Regional de Mujeres entstanden und so ist diese große Frauenbewegung entstanden. Weil es sind die Frauen, die gekämpft haben um die Schulen, um die Transportmittel, um die Märkte, um die Lebensmittel, Stromversorgung. Alle diese Kämpfe haben Frauen geführt, weil die Männer waren arbeiten. Und die Frauen mussten sich außerdem dann auch noch zu Hause mit den Männern streiten und auseinandersetzen, die gemeint haben, na ja, du kümmerst dich ja nicht um die Kinder, du gehst immer zu diesen Revoluzzerinnen und bleib doch zu Hause und was machst du überhaupt auf der Straße und so weiter. Ja. Das heißt, diese städtische Volksbewegung war eigentlich auch eine wirklich wichtige Frauenbewegung. Ja, und Resultat dieser Bewegung ist, dass heute diese Vierteln alle eine tolle Infrastruktur haben und entwickelte Stadtteile sind, wo es zwar sehr viel Armut und soziale Probleme gibt und für Gewalt, aber es gibt zumindest eine gewisse Infrastruktur, Schulen, U-Bahnen, Busse, soziale Einrichtungen, Gesundheitsversorgung. Also eine einigermaßen gute Anbindung, Versorgung und Urbanisierung. Viele junge Frauen, viele junge Feministinnen, die heute Aktivistinnen sind, wie in dem nachfolgenden Beitrag, wissen von dieser Geschichte der Frauenbewegung gar nichts mehr. Das ist eine Geschichte, die in den 80er, 70er, 80er, 90er Jahren stattgefunden hat und halt drum ist es heute so wichtig, diese Frauenbewegung, diese Basis-Frauenbewegung sichtbar und stärker zu machen und zu artikulieren. Und dafür stehen auch die Defensoras Feministas ein.

0: Doch nun zu unserem nächsten Beitrag. An diesem 8. März haben wir an einer Mobilisierung in einer kleinen Provinzstadt teilgenommen, in Jautepec in der Provinz Morelos, in der Nähe von Mexico City. Darüber berichten wir euch nun. Etwa 200 bis 300 mehrheitlich junge Frauen nehmen mit Spruchbändern und Plakaten auf einer der Hauptstraßen von Jautepec Aufstellung. Die Sprechchöre sind laut, wütend. Die Frauen sind wütend. Nicht eine Ermordete mehr. Nicht eine Verschwundene mehr. Hier wird nicht getanzt, hier wird gekämpft. Extreme Gewalt gehört hier zum Alltag dieser jungen Frauen. Wir bekleben unser Auto mit Spruchbändern. Da hüpfen zwei junge Frauen ins Auto. Anführerinnen des feministischen Kollektivs Jautepec. Sie ziehen ihre Kleider um, sogar die Turnschuhe. Wir müssen die Turnschuhe wechseln, sonst würden sie uns sogar daran erkennen. Vermummt, komplett vermummt, hüpfen sie wieder raus und übernehmen die Megafone. Die Stimmung ist angespannt. Die Angst ist mehr als berechtigt. Vor 2-3 Wochen wurde ihre Mitstreiterin Mailin getötet. Sie war schon 2022 nur knapp einem Mordversuch entkommen. Der Täter befindet sich auf freiem Fuß. Die Sprechchöre und Transparente drücken ihre Wut aus. Es geht durch die ganze Stadt, vorbei am Haus eines Polizeibeamten, eines Anwalts. Es werden Parolen angebracht, gesprayt. Justitia für Maili, Gerechtigkeit für Maili. Ni una más, ni una más. Vivas las queremos, wir wollen sie lebendig wieder. Die Demo geht durch die ganze Innenstadt. Es gibt total viel Solidarität. Frauen stehen in den Geschäftstüren oder in den Haustüren und beklatschen die Demonstration. Eine ältere Frau hebt ein Plakat, wo drauf steht: 8. März ist kein Feiertag, 8. März ist ein Kampftag. Und so geht's bis zum Hauptplatz, wo die Abschlusskundgebung stattfindet. Es spricht eine der Liederinnen des feministischen Kollektivs und verliest ihre Erklärung.
1: La de nuestra compañera Andrea Mailin Chino Ramos. Mailin no era una cifra, era una madre de 22 años, una feminista y una activista que dedicó su vida a defender los derechos de otras.
0: Wir nehmen heute die Straßen von Jautepec ein und wir klagen die Abwesenheit unserer Freundin Mailin Ramos an. Sie ist keine weitere Zahl der Feminizide. Mailin ist 22 Jahre und Mutter eines Kleinkindes. Und sie hat sich für die Rechte anderer Frauen eingesetzt.
2: Lucha, esta es tu lucha.
3: Mailin, escucha, esta es tu lucha.
1: Vamos a escuchar unas palabras del papá de Mailin, el señor Juan Carlos.
0: Mailins Vater spricht. Er bedankt sich für die Solidarität und fordert Gerechtigkeit.
4: Muchas gracias a todos los que nos apoyan en la lucha por que detengan al feminicida de mi hija, ¿no? Ricardo.
0: Dieser 8. März in der Provinz hat die Wut gezeigt, die Wut über die ungeheure Gewalt und die Feminizide. Einige Tage vor dem 8. März wurden in Cuernavaca zwei junge Studentinnen ermordet. Es hat großen Protest und große Erschütterung über diese Morde gegeben. Auch in den Medien wurde ausführlich berichtet.
5: Los casos de Carol y Kimberly, estudiantes de la Universidad Autónoma del Estado de Morelos, localizadas sin vida con tan solo 4 días de diferencia, han generado indignación entre la comunidad universitaria y en la entidad.
0: Die Uniprofessoren und die Studentinnen von Cuernavaca, der Universität von Cuernavaca, haben große Proteste organisiert und auch gestreikt.
3: Carol, escucha!

Wir kommen nun ans Ende unserer Sendung. Wir bedanken uns für die Interviews, für das Interview mit Margarita Garcia von den Defensoras Feministas und auch für das Treffen mit den wunderbaren jungen kämpferischen Frauen in Jautepec. Und wir wünschen Ihnen, dass Ihr Kampf um Gerechtigkeit und Bestrafung des Mörders von Maylin zu einem Erfolg führt. Begleitet hat euch heute durch die Sendung Sigrid Wistrocel, die sich hiermit von euch verabschiedet.

0: Es ist 20 Uhr.
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2: Hallo und herzlich willkommen zu der heutigen Sendung von Psychologie hinter dem Mikro hier auf Radio Mora. Schön, dass Sie dabei sind. Ich bin Caroline Poritsch und streng genommen ja nicht die ganze Psychologie, sondern einerseits der Host dieser Sendung, aber andererseits durchaus klinische Psychologin mit einem Schwerpunkt auf Familienpsychologie. Und das wird heute ganz schön viel in diese Folge mit hineinfließen. Sie werden schon sehen. In meinen zwei Sendungen davor habe ich viel über Entspannung, Urlaub und Work-Life-Balance gesprochen, also passend zur Sommerzeit, in der wir uns ja mittendrin gerade befinden. Und kommende Folge werde ich gemeinsam mit einem sehr netten Gast über Sportpsychologie reden. Ich weiß, wenn es so heiß ist, motiviert man sich wirklich schwer zum Sport, aber die Fußballer der WM haben es uns vorgemacht. Und dann war es das auch schon mit meiner ersten Sommersequenz hier auf Radio Mora. Aber genug gespoilert. Es ist gerade Mittwochabend. Aber stellen Sie sich vor, es ist Samstagmorgen, 5:30 Uhr. Die Sonne gerade im Aufgehen.

0: werden aus erwachsenen Menschen im Familienurlaub plötzlich wieder Teenies? Warum beginnt der erste Streit manchmal schon vor dem Kofferpacken? Und weshalb kann eine Diskussion über die Restaurantwahl plötzlich viel größer werden, als sie eigentlich sein müsste? Über all das sprechen wir heute. Und ich freue mich sehr, Ihnen meinen heutigen Gast vorzustellen. Mir gegenüber sitzt heute Jakob Fegete, ein systemischer Psychotherapeut. Hallo Jakob, schön, dass du da bist.
1: Hallo, vielen lieben Dank für die Einladung.
0: Du, sag mal Jakob, ich habe dich ja heute nicht ohne Grund eingeladen. Das Thema ist ja Familienurlaub, also sehr dynamisch und systemisch, oder?
1: Ja, auf jeden Fall. Dynamisch, also im Sinne von in Bewegung, schon alleine deshalb, weil man sich im Familienurlaub ja zumeist irgendwo anders hinbewegt. Also zum Beispiel mit dem Auto, mit dem Zug oder mit dem Flugzeug. Das klingt aufs Erste sehr trivial, bedeutet aber beispielsweise, dass man als Familie nicht mehr im gemeinsamen Haushalt sich aufhält. Diese Umgebung ist man gewöhnt, sondern beispielsweise 6 Stunden miteinander im PKW in Richtung Kroatien sitzt oder am Flughafen mit Verspätungen umgehen muss. Und da beginnt schon das Umstellen auf neue Situationen und dann natürlich auch neue Muster, die sich im Familiensystem ergeben können.
0: Vielen Dank für diese spannende Einführung in das Thema Familienurlaub auf systemische Weise. Aber jetzt interessiert mich mal ganz zu Beginn, was ist denn eigentlich systemische Psychotherapie?
1: Wenn man von systemischer Therapie spricht, dann bewegt man sich im Bereich eben der Psychotherapie oder auch der psychotherapeutischen Beratung. Und da gibt es insgesamt, vereinfacht gesagt, 4 große Cluster. Beispielsweise gibt es da auch die tiefenpsychologischen, psychoanalytischen Ansätze, es gibt die Verhaltenstherapie, es gibt die humanistischen Ansätze und eben auch die systemische Therapie. Und ein Versuch, die systemische Therapie zu beschreiben, ist, dass man ein bestimmtes Muster, eine Verhaltensweise loslöst von einer einzelnen Person und versucht, im ganzen System zu betrachten. Im Familienurlaub würde das beispielsweise bedeuten, dass es plötzlich nicht nur der schreiende Vater ist, der wütend ist, sondern der schreiende Vater, der umringt ist von anderen Personen, aber auch umringt ist von einem bestimmten Kontext. Beispielsweise in einem Hotel oder einem Apartment, wo die Klimaanlage ausgefallen ist, oder bei einem Frühstücksbuffet, wo es beispielsweise nicht die versprochene Auswahl gibt, die man sich erwartet hat.
0: Das klingt ja schon mal sehr spannend. Und ich frage mich, weil wir jetzt über Familienurlaub sprechen, was ist denn eigentlich die Definition von einer Familie, so ganz grob? Ist es das nur, wenn eine Familie 2 Kinder hat? Oder was sagst du dazu? Ab wann kann man von einem Familienurlaub sprechen?
1: Also ich denke, dafür gibt es überhaupt keine klaren Regeln und das ist auch gut so. Für manche beginnt Familie bei 2 Personen, die gemeinsam ein Paar bilden. Für manche ist es wirklich die klassische Familie mit 2 Elternteilen und einem oder mehreren Kindern. Das kann eine Großfamilie sein, die zu 15 irgendwo unterwegs sind. Oder es können auch lose, zusammengewürfelte Leute sein, die sich eben einfach als Familie fühlen und das Ganze trotzdem als Familienurlaub definieren.
0: Okay, also quasi Personen, die sich zugehörig fühlen.
1: Das wäre jetzt eher eine weitere Definition. Ja, aber ich finde das durchaus in Ordnung, wenn man auch dafür Familie nennt. Man ist auch beispielsweise in der Begriffsdefinition weggegangen von systemischer Familientherapie zu eben nur systemischer Therapie, weil es eben um das System geht, um verschiedene Personen, die ein System bilden. Und noch darüber hinaus, es geht ja dann nicht nur um die Personen, sondern eben, wie vorher schon gesagt, auch um den Kontext.
0: Okay, und jetzt eine Frage an dich ein bisschen persönlicher. Wir sind ja beide erwachsene Personen. Bist du als erwachsene Person schon mal mit deinen Eltern im Urlaub gewesen gemeinsam?
1: Muss ich jetzt ein bisschen nachdenken? Ich glaube aber tatsächlich nicht, zumindest nicht im klassischen Urlaub, was es natürlich immer wieder gibt, sind kurze Familientreffen oder auch mit Tagesausflügen oder so. Aber die Dynamiken, über die wir später auch sprechen werden, die brauchen ja gar keine ganze Woche am Strand, sondern die entstehen ja schon in den ersten Stunden beziehungsweise am ersten Tag.
0: Ja, da hast du sowas von recht. Ich habe mir da sogar eine Studie angeschaut, die ein Reiseveranstalter gemacht hat von 2025. Und tatsächlich planen 1/3 der bereits erwachsenen Kinder einen Urlaub mit den Eltern. Und ich finde, das trifft es ganz gut, weil auch wenn ich mich so im Kollegium umhöre, da berichten ganz viele davon, dass ihre erwachsenen Kinder noch gern mit ihnen vor allem Reisen machen, die vielleicht länger dauern oder vielleicht teurer sind. Also eine Win-Win-Situation für die ganze Familie. Okay, und bevor wir gleich in die typische Urlaubssituation

0: Situationen eintauchen, möchte ich kurz was mit dir und Ihnen teilen. Also ich freue mich ja auf den Urlaub, aber ich bin irgendwie schon vorher gestresst, weil die ganze Organisation an mir hängen bleibt. Aber ich würde das gerne in Worten einer Zuschauerin zeigen, und zwar:
1: Es bleibt alles an mir hängen.
0: Und ich glaube, das trifft es ganz gut. Koffer packen, an Dokumente denken, die Unterkunft buchen, alles einpacken, aber das Gefühl haben, man bekommt diesen unsichtbaren Zettel, diese To-Do-Liste einfach nicht gekürzt und muss sie immer mit herumtragen. Ich glaube, da gibt es so dieses Stichwort Mental Load. Das ist jetzt in aller Munde, oder?
2: Ja, Mental Load gibt es natürlich schon länger als Begriff, aber es stimmt, ich kann mir vorstellen, dass vor allem im Arbeitskontext oder eben auch bei Familienurlauben das Stichwort noch ein bisschen häufiger fällt.
0: Und ich frage mich da, gibt es da irgendwie eine Theorie, an wem der Mental Load hängen bleibt? Weil man hört ja immer vielleicht von den Frauen, dass sie eher den Mental Load tragen, oder ist das jetzt sehr vereinfacht gesagt?
2: Es kommt wie immer auf die individuelle Zusammensetzung der Familie an. Grundsätzlich beschäftigt man sich in der letzten Zeit schon immer mehr damit, wo der Mental Load innerhalb der Familie bleibt. Das hat beispielsweise mit der ganzen Care-Arbeit zu Hause in der Familie zu tun oder auch mit dem emotionalen Ausgleich innerhalb des Familiensystems. Und ja, in vielen Familien sind das klassischerweise tatsächlich die Frauen bzw. weiblichen Familienmitglieder, aber natürlich nicht in allen.
0: Okay, also eigentlich könnte der Mental Load jeden betreffen und jeder tragen.
2: Es ist definitiv so, dass es dafür keine genetische Komponente gibt. Also jeder, der sich für Mental Load zuständig fühlen möchte, der kann auch ein Stück des Mental Loads übernehmen.
0: Okay, das ist jetzt sehr gut gesagt, aber jetzt ganz kurz, kannst du uns den Zuhörerinnen und Zuhörern erklären, was Mental Load ist? Vielleicht wissen das gar nicht alle. Okay, bevor wir jetzt weitermachen, vielleicht kannst du dich kurz noch erklären, was Mental Load ist. Also ich glaube, eine grobe Definition können wir jetzt beide nicht liefern, aber viele verstehen einfach darunter, dass es sehr viele To-Dos gibt, die man nicht jetzt mit den Händen ausübt, sondern einfach Dinge, die man im Kopf behält und nicht vergessen sollte. Ich glaube, so kann man es ganz gut verstehen, oder?
2: Ja, genau. Also ich denke mal, es geht darum beispielsweise, wie gehe ich mit psychischem Stress um, wie kommuniziere ich innerhalb der Familie, wie kann ich die Bedürfnisse der anderen Familienmitglieder wahrnehmen, denen Platz bieten und darauf eingehen und natürlich auch alle sämtlichen Formen von Stressfaktoren, die es nun mal gibt, würde ich auch zum Mental Load dazuzählen.
0: Und warum merken manche Familienmitglieder den Mental Load oder warum übernehmen den manche Familienmitglieder und manche Familienmitglieder sehen den gar nicht erst?
2: Da sind wir jetzt schon ein bisschen im Thema drinnen, weil das natürlich viel mit erlernten Rollenbildern zu tun hat. Also wenn ich es aus meiner Familie gewohnt bin, dass beispielsweise der Familienvater der Versorger ist, derjenige, der arbeiten geht und auch das Geld nach Hause bringt und beispielsweise zu Hause die Familienmutter eher für die Kinder zuständig ist und sich somit auch eher für kindliche Interessen etc. interessiert und eben für diesen Mental Load da ist, dann kann es sein, dass man das in seiner eigenen Familie automatisch auch so erwartet und dann repliziert. Das heißt, man wiederholt dann eigentlich dasselbe, das man gewohnt ist. Das ist auch eine psychologisch sehr nachvollziehbare Verhaltensweise. Aber wichtig dabei ist zu wissen, das muss so nicht sein, das kann sich verändern und eigentlich ist das auch gar nicht so schwer.
0: Das sind ja wirklich gute Aussichten, weil ich selbst bin leider eine Person, die viel schon vorab erledigen will und ja, nichts vergessen will. Und ich muss auch sagen, das ist einerseits so ein bisschen meine Persönlichkeit, aber andererseits auch einfach so Gewohnheitssache in meiner Paarbeziehung. Okay, und ich glaube, viele haben sich gerade in zumindest einem Punkt wiedergefunden. Also entweder mit dem Thema, ich muss alles frühzeitig erledigen, ich fühle mich alleingelassen, oder da kracht es hin und wieder schon vor der Abreise, weil ich was übernehme und der andere nicht. Und vielleicht sind Sie ja auch gerade die Person, die schon Wochen vor dem Urlaub Listen schreibt und die Koffer kontrolliert und nachschaut, ob die Reisepässe eh noch gültig sind. Aber falls Sie gerade beim Zuhören eine kleine Pause brauchen, weil Sie Ihre Packliste noch ergänzen wollen, dann geben wir Ihnen diese Pause jetzt nämlich, und zwar mit dem super coolen Sommerhit von Camila Cabello. Viel Spaß mit Bam Bam und bis gleich.

0: Ja, willkommen zurück bei Psychologie hinter dem Mikro mit Caroline. Heute mit Jakob Fekete, einem systemischen Psychotherapeuten. Wir haben gerade darüber gesprochen, was man unter Familienurlaub versteht und warum bereits vor Abreise schon der Kopf rauchen kann, Stichwort Mental Load. Aber könntest du vielleicht noch mal ganz kurz was dazu sagen, Jakob?
1: Ja, du hast vorher ganz, ganz wichtig das Thema aufgegriffen, warum beginnt für manche Menschen der Familienurlaub eigentlich schon Wochen vor der Abreise und warum ist es mehr als nur Koffer packen? Und ich habe mir dazu überlegt, ich glaube, dass der Urlaub ja grundsätzlich sehr oft mit der Überlegung beginnt, einerseits mit wem möchte ich denn überhaupt fahren, auch wenn es ein Familienurlaub ist, aber so wie wir vorher gesagt haben, Familie kann man ja unterschiedlich definieren, aber eine ganz, ganz wichtige Frage dabei ist, was bedeutet ein Urlaub für mich überhaupt? Also ich kann Urlaub sehen als ganz klassisch, ich fahre für eine Woche nach Italien an den Strand. Urlaub kann aber beispielsweise auch bedeuten, ich möchte eine Städtereise machen, ich möchte mir da ganz, ganz viel anschauen und jeden Tag eine Sightseeing-Tour machen, was dann sicher mit mehr Stress oder vielleicht auch mit mehr Kosten verbunden ist. Urlaub kann bedeuten, ich ziehe mich zurück auf eine Alm am Berg und möchte dort einfach nur die Ruhe genießen oder noch ein Stück weiter. Urlaub kann bedeuten, ich gehe für 3 Wochen in ein Schweigekloster und versuche da ganz in mich zu kehren, auch wenn ich mit anderen Personen dorthin fahre. Und ich glaube, es ist wichtig, diese Dinge in der Familienplanung gemeinsam zu besprechen, damit überhaupt mal klar wird, welche Bedürfnisse stehen da überhaupt im Raum und warum möchte ich oder warum möchten die einzelnen Familienmitglieder gerade auf Urlaub fahren. Und also ich glaube, es ist wichtig, sich vorher zu überlegen, warum möchte ich oder warum möchten die anderen Familienmitglieder gemeinsam auf Urlaub fahren und was möchte ich, was in dieser Urlaubszeit passiert und wie möchte ich zurückkommen, weil dann liegen schon mal ein paar wichtige Sachen am Tisch und das hilft auch den anderen Leuten, die mit mir auf Urlaub sind, zu verstehen, was will ich denn überhaupt, was erwarte ich mir und auf welche Bedürfnisse möchte ich, dass die anderen bei mir eingehen, beziehungsweise auf welche Bedürfnisse kann ich bei den anderen eingehen.
0: Sehr fein, danke für das Resümee. Du hast hier schon viele Tipps aufgegriffen, über die wir noch im letzten Teil sprechen werden. Ja, kaum ist man dann mit der ganzen Familie am Urlaub angekommen, egal wo, du hast schon viele Orte angesprochen, wo man sich gut erholen kann, passiert meistens was Faszinierendes, wenn erwachsene Menschen mit ihren Eltern in Urlaub fahren, sind die Erwachsenen, die im Alter ganz souverän im Beruf, ihre Familie oder ihr eigenes Leben meistern, dann plötzlich wie Teenager. Aber ich glaube, der folgende Zuhörer beschreibt es ganz gut.
2: Eigentlich bin ich schon erwachsen, habe einen eigenen Haushalt und meine Arbeit. Aber sobald ich mit meinen Eltern auf Urlaub fahre, bin ich gefühlt wieder wie 16. Zum Beispiel beginnt da schon vor der Abreise, meine Mutter glaubt, ich vergesse alles und gibt mir Tipps und würde am liebsten meinen Koffer selbst einpacken.
0: Also ich musste jetzt schmunzeln und sehe, Jakob, du auch, weil ich glaube, das kommt uns allen bekannt vor. Danke an dieser Stelle noch einmal für diese nette Zusendung. Ja, man ist ja längst erwachsen, steht mitten im Leben, trifft tagtäglich Entscheidungen und trotzdem reichen manchmal ein paar Stunden mit der Familie, um sich wieder wie früher zu fühlen. Was passiert da eigentlich? Warum reichen dann manchmal schon so kleine Situationen wie das Kofferpacken und wir reagieren ganz anders als im Alltag? Hast du da eine Idee, welches Konzept dahinter steht?
1: Ich denke mal, 2 Sachen sind dabei wichtig. Das eine ist, wenn wir einen Kommentar bekommen zu irgendwas wie, hast du schon deinen Koffer gepackt oder hast du das und das eh nicht vergessen, dann ist dieser Satz immer mehr als die Sache selbst. Also man kann es so betrachten, oberflächlich ist es die Frage, hast du deinen Koffer schon gepackt? Das kann ich mit Ja oder Nein beantworten. Auf der anderen Seite kann ich da schon einiges reininterpretieren, wie zum Beispiel, ich bin mir nicht sicher, ob du das mittlerweile schon kannst, deinen Koffer selbst zu packen. Oder weißt du noch, wie du damals als Teenager das überhaupt nicht geschafft hast, dass du dran denkst, die wichtigsten Sachen mitzunehmen? Das wird nicht gesagt, das kann von der anderen Person aber gehört werden. Und das andere, warum das gerade im Familienkontext oder vielleicht gerade in der Eltern-Kind-Beziehung eine wichtige Rolle spielt, ist, dass diese Rollen bei uns natürlich sehr, sehr tief verwurzelt sind und natürlich auch emotional möglicherweise vorbelastet sind. Das heißt, wir haben alle unsere Geschichte, unsere Biografie, wir haben eine Beziehung zu unseren Eltern, die meistens nicht immer nur schön ist, sondern eben auch verschiedene Konfliktpotenziale mit sich bringt. Und das wissen sowohl die Eltern und das wissen die Kinder und daran fühlen wir uns, ob wir es wissen oder nicht in dem Moment, erinnert und das spielt dann bei unserer Antwort auf jeden Fall eine Rolle.
0: Ja, also Thema Familienrollen, wir sind schon Medias in Res Und ich habe da die Rollentheorie noch mitgebracht. Und zwar, es gibt ja die formellen und informellen Rollen. Ich glaube, die formellen Rollen, unter denen kann man verstehen, den Vater, die Tochter, die Schwester, den Bruder, also Rollen, die schon von vornherein zugeschrieben werden. Und dann gibt es auch noch die informellen Rollen, die schreiben wir uns selbst durch gewisse Verhaltensmuster zu. Da gibt es zum Beispiel die Kümmerin, fällt mir jetzt ein, oder vielleicht kennen Sie auch den Sündenbock. Also entweder ist es Verhalten, das einem von anderen zugeschrieben wird, die Drama Queen zum Beispiel, oder von einem selbst, wie man sich selbst sieht, in welcher Rolle. Und auch das muss nicht immer zusammenpassen und auch das kann manchmal zu Konflikten führen. Ist dir das in deiner Arbeit auch immer untergekommen, dass diese Rollenzuschreibungen zu Konflikten führen können?
1: Was mir in meiner Arbeit immer wieder unterkommt, ist, dass es sich als äußerst hilfreich erweist, über diese formellen als auch informellen Rollen zu sprechen und die transparenter zu machen. Also genauso wie es das du gerade erklärt hast, bei der ersten Frage tun sich die meisten Familienmitglieder leicht, wer ist wer. Bei den informellen Rollen darüber zu sprechen, wer könnte denn welche informelle Rolle haben, wie lässt sich die beschreiben oder welchen Titel könnte diese informelle Rolle haben. Und was mir noch zum Beispiel eingefallen ist, wäre der Chaot oder die beleidigte Leberwurst oder irgend sowas in die Richtung, vielleicht auch, wie man es aus der Kindererziehung oder aus den Zuschreibungen den Kindern gegenüber kennt. Und wenn einem selbst ein bisschen besser klar ist, was ist denn meine informelle Rolle und was sind die der anderen und will ich die überhaupt noch haben oder will ich da was verändern, dann hat man Veränderungspotenzial, das heißt etwas, was mich selbst oder auch die anderen Familienmitglieder weiterbringen kann und so auch den Familienurlaub möglicherweise ein bisschen schöner gestalten lassen kann.
0: Das heißt, wenn ich das jetzt richtig verstanden habe, es wäre von Vorteil, wenn man sich schon im Vorfeld des Familienurlaubs bewusst ist, okay, ich bin jetzt quasi die Tochter, die Rolle kann ich nicht ablegen, aber ich muss jetzt nicht vielleicht war ich früher eher eine Chaotin, bin aber jetzt durch gewisse Umstände einfach keine Chaotin mehr, bin sehr ordentlich und lass mir dann auch nicht mehr die Rolle unterreden, weil oftmals sagt man ja, du bist schon immer chaotisch gewesen und dadurch verfällt man dann immer wieder in diese Rolle zurück. Also wie wenn die Rolle dann neu aktiviert wird. Was sagst du dazu?
1: Ja, das halte ich durchaus für möglich, weil, wie vorher gesagt, das sind ja ganz, ganz tief verwurzelte Muster und plötzlich kriegt man zumindest kurz wieder dorthin zurück. Aber ich denke mal, wenn man schon so weit ist, dass man merkt, Moment, da passiert gerade was mit mir, ich verhalte mich plötzlich anders wie noch vor einer Woche, wo ich im Arbeitsleben gestanden bin und verhalte mich wieder wie die Tochter von früher und ich will das nicht, dann habe ich auch die Möglichkeit, aktiv dagegen zu arbeiten und mir selbst oder wenn ich auch will, anderen zu zeigen, Moment, das mit der Chaotin, das war früher mal, mittlerweile bin ich vielleicht die schon längst das Lokal fürs Abendessen rausgesucht hat, die Reservierung erledigt hat und auch den anderen sagen kann, was es dort zum Essen gibt, was ihnen möglicherweise schmecken wird. Also ich glaube, man muss sich selbst immer dessen bewusst sein, dass vor allem informelle Rollen veränderbar sind und man sich selbst und auch in der Familie weiterentwickeln kann.
0: Ja, das ist ganz wichtig. Danke, dass du das nochmal erwähnt hast. Ich sehe in meiner Arbeit ganz oft, dass Jugendliche zu mir kommen und berichten, sie fühlen sich in ganz verschiedenen Situationen ganz anders. Und die sehen das als hochproblematisch. Aber wir in der Psychologie und ihr sicher auch in der Psychotherapie sehen das eigentlich als total super, weil das heißt, man ist selbst adaptiv, man ist flexibel der Situation gegenüber und kann einfach umschwenken, weil wir selbst haben unzählige Rollen in uns. Natürlich kann das manchmal zu Konflikten kommen, also intrapersonellen Rollenkonflikte kommen, dass ich sage, okay, ich bin einerseits vielleicht die Tochter, aber andererseits eben auch die Psychologin. Ja, ich kann bei meinen Eltern jetzt nicht die Psychologin spielen, weil dort eher die Tochter ausgeprägt ist. Aber es ist ganz okay, dass ich in gewissen Gruppen, in Familiensituationen oder in Arbeitssituationen einfach eine ganz andere Rolle meiner selbst bin. Wenn ich mit dem bewusst bin und auch sagen kann, ich kann das gut steuern, dann finde ich, ist da überhaupt nichts Krankhaftes dabei und ist, wie gesagt, sogar gut und wünschenswert. Dann gibt es natürlich auch die interpersonellen Rollenkonflikte, wenn die Mutter jetzt nicht mehr die Mutter sein kann, weil das Kind eben schon erwachsen ist. Halt, Mutter bleibt man immer, aber es braucht halt nicht mehr bei einer 40-jährigen Person diese mütterlichen Verhaltensweisen wie vielleicht bei einem 8-Jährigen oder bei einer 8-Jährigen. Okay, Jakob, ich war erst vor kurzem mit meiner ganzen Familie im Urlaub. Ganze 3 Generationen unter einem Dach, zum Glück am Meer. Schön war's. Aber ich habe beobachtet, dass eben harmlose Situationen, wie als meine Mama zu mir gesagt hat, nimmst du eh eine Jacke mit oder hast das nicht vergessen, das hat mich voll irritiert und irgendwie schon innerlich aufgeregt, weil ich da das Gefühl gehabt habe, mir wird irgendwie meine Erwachsene-Rolle abgesprochen. Warum ist das so, dass zum Beispiel wir Kinder, also wir sind beide ja Kinder, auch neben unserem Erwachsenen-Dasein, empfindlicher auf Dinge reagieren, wenn das unsere Eltern zu uns sagen, als wie wenn das jetzt unsere Partner oder unsere Partnerin zu uns sagt?
1: Ich denke, dass wir da sehr oft einen Widerstand spüren und merken, dass wir das eigentlich gar nicht wollen und weil wir merken, dass jemand versucht, uns eben diese frühere Rolle wieder umzuhängen. Und auch hier wieder, wenn man das erkennt und wenn man das reflektiert, dann ist das ja auch voll okay. Das ist überhaupt kein Weltuntergang, wenn sowas passiert. Die Frage ist, wie gehe ich dann damit um? Lasse ich mir diese Rolle tatsächlich umhängen oder sage ich der Mama zum Beispiel mit den Augenzwinkern, du übrigens hast schon mitbekommen, ich habe meinen 27. Geburtstag gehabt und dass mir eine Jacke anziehen, das funktioniert seit ein paar Jahren schon sehr, sehr gut bei mir. Und es ist trotzdem auch völlig okay, wenn man das will, ein Stück weit auch in der Kinderrolle zu bleiben. Also beispielsweise sich beim gemeinsamen Essen gehen von den Eltern einladen zu lassen oder vielleicht auch Familienrituale wieder aufzugreifen, die damals gut funktionieren haben. Beispielsweise man spielt gemeinsam ein Gesellschaftsspiel am Abend und plötzlich macht man das wieder. Und das Kind, das früher die Bank des Spiels verwaltet hat, macht das auch heute noch so. Auch hier stecken wir ein Stück weit wieder in der Kinderrolle drin, aber es ist auch völlig in Ordnung, weil das überhaupt keinen Schaden mit sich bringt und keine Probleme macht.
0: Das heißt, wir verlassen die Kinderrolle niemals, oder?
1: Die formelle Rolle sowieso nicht und auch die informelle Rolle müssen wir nie zu 100% verlassen, sondern die Entwicklungsaufgabe ist eigentlich, diese Anteile zu verlassen bzw. hinter uns zu lassen, aufzugeben, die wir mittlerweile einfach als hinderlich empfinden, weil irgendwann beginnen wir selbst, unsere Zähne zu putzen und unsere Koffer eben auch selbst zu packen.
0: Du hast gerade von Anteilen gesprochen. Wann merkt man, dass Anteile hinderlich sind? Hast du da noch so einen konkreten Tipp?
1: Ich glaube, das erste Anzeichen dafür ist, wenn es uns beschäftigt. Also wir haben den Tag miteinander verbracht, jeder zieht sich auf sein Zimmer zurück und plötzlich geht uns etwas durch den Kopf und wir merken, irgendwas stört uns. Und vielleicht eine erste, eher unreife Reaktion ist, dass wir trotzig werden, dass wir uns denken, die ist noch immer so blöd wie damals und die macht jetzt noch immer dieselben blöden Bemerkungen oder so. Aber wenn ich darüber dann hinausblicke und schaue, was ist da eigentlich passiert, dann kann ich merken, ah, okay, das hat was mit meinen persönlichen Anteilen zu tun. Da fühlt sich ein Anteil von mir nicht gesehen oder nicht respektiert, der mir mittlerweile sehr wichtig ist. Beispielsweise der Autonomieanteil, der sagt, ich stehe mittlerweile selbst auf eigenen Beinen und nur weil ich mit euch gemeinsam auf Urlaub fahre, heißt das nicht, dass ich völlig hilflos bin.
0: Okay, das heißt, wir sollten darauf achten, dass wir unsere Rollen dynamisch wechseln lassen können, dass wir schauen, was ist für uns aktuell hinderlich, was ist förderlich, was wollen wir behalten, was können wir guten Gewissen gehen lassen und auch im Familiensetting einfach darauf achten, dass man bei den anderen Familienmitgliedern um uns herum das zulässt und nicht auf alten Rollen beharrt. Ich weiß nicht, wie es Ihnen geht, aber ich habe mich jetzt wirklich ganz oft selbst erkannt auch. Und man ist ja halt längst erwachsen und trotzdem reicht halt dann ein Satz der Eltern und man fühlt sich plötzlich wieder wie 15. Und vielleicht denken Sie ja gerade an Ihre eigene Familie und genau das macht ja die Psychologie so spannend. Wir kennen uns einfach in so vielen Dingen selber wieder. Und bevor wir gleich darüber sprechen, warum aus kleinen Meinungsverschiedenheiten manchmal große Konflikte werden, machen wir noch einen musikalischen Zwischenstopp. Und zwar nimmt uns Reinhard Fendrich jetzt mit auf die Strada del Sole. Bis gleich.

0: sind wir wieder. Schön, dass Sie wieder dabei sind bei Psychologie hinter dem Mikro mit Caroline auf Radio Mora. Heute zu Gast Jakob Fekete, ein systemischer Psychotherapeut. Bis jetzt haben wir gelernt, alte Familienrollen verschwinden nicht einfach, sie schlafen oft nur. Und im Urlaub bekommen sie plötzlich wieder ihren ganz großen Auftritt. Die Frage, die ich mir jetzt stelle, warum eskalieren manchmal ausgerechnet die kleinsten Dinge? Damit sind wir bei einer weiteren Aussage von einer Zuhörerin, die wahrscheinlich viele von Ihnen kennen.
1: Im Urlaub mit meinen Eltern und Kindern streiten wir oft über Kleinigkeiten, wie zum Beispiel, in welches Restaurant wir gehen. Jeder will sich dann durchsetzen und das ist wirklich anstrengend. Gibt es da irgendwelche Tipps, wie man weniger streitet und weniger diskutiert?
0: Ich glaube, die Frage mit den Tipps, die heben wir uns noch ein bisschen auf. Warum können gerade die Menschen, die wir am meisten lieben, uns manchmal am meisten auf die Palme bringen? Und warum steckt hinter einem Streit über das Abendessen oft ganz was anderes? Darüber sprechen wir jetzt. Aber zuerst möchte ich die kleinste Familieneinheit beleuchten, nämlich das Pärchen. Ich habe nämlich gelesen, dass ein Drittel aller Trennungen im Sommer nach dem Urlaub stattfinden. Jakob, hast du irgendeine Idee, warum das so sein könnte?
2: Ich habe verschiedene Ideen, warum das so sein könnte. Das ist jetzt natürlich keine allgemeingültige Antwort für jedes Paar, aber um ein paar zu nennen, würde ich mal denken an, man ist plötzlich wieder dazu gezwungen eigentlich, sich als Paar miteinander auseinanderzusetzen. Ich kann das in der Woche, in der Arbeitswoche relativ gut. Es ist zum Beispiel so, dass jeder im Laufe der Zeit der Arbeitswoche zu Hause im Haushalt seine Aufgaben erledigt, in seine Arbeit geht, dort seine Aufgaben erledigt und sich zu Hause möglicherweise bei mehreren Räumen auch ganz gut aus dem Weg gehen kann. Dann im Familienurlaub ist es aber so, dass ich zum Beispiel im Auto, im Zug oder wo auch immer, beziehungsweise spätestens im Hotelzimmer gar nicht anders kann, als mich mit dem Gegenüber zu beschäftigen und auch bei potenziellen Konflikten nicht flüchten kann, sondern mich dem stellen muss oder dass ich auch nicht ausweichen kann, wenn ich zum Beispiel schlecht schlafe, wenn mein Partner neben mir liegt oder vielleicht schnarcht oder so. Und man verbringt einfach viel mehr Zeit miteinander und das gibt natürlich Zeit für schöne Momente und für viel Genuss gemeinsam, aber es gibt auch Zeit für Konflikte und möglicherweise werden dort dann einzelne Dinge ausgesprochen, die man bis jetzt ganz gut unterdrücken hat können.
0: Ich glaube, das trifft es ganz gut auf den Punkt. Hast du gewusst, dass es da ein eigenes Phänomen gibt?
2: Meinst du einen Begriff oder einen Namen dazu? Nein, weiß ich nichts daran.
0: Ja, also es gibt den Begriff des Kreta-Phänomens. Da habe ich selbst jetzt erst drüber nachgelesen. Ich meine, man muss dazu sagen, dass diese Studie, die das gesagt hat, dass ein Drittel aller Trennungen im Sommer stattfinden, von einer Datingbörse ausgerichtet wurde. Das heißt, ja, man könnte hinterfragen, welche Stichproben das waren. Aber ja, es gibt dieses Kreta-Phänomen und das heißt einfach, dass sich Pärchen im Urlaub ganz häufig streiten und dass es zu Konflikten kommt, bei Themen, zu denen es zu Hause wahrscheinlich nicht zu Konflikten kommt, weil eben jeder hat eine hohe Erwartung. Vielleicht ist es so der Traumurlaub, auf den man schon ewig lang hingeplant hat. Dann fallen halt diese Alltagsroutinen weg. Ich habe meinen Safe Place nicht. Ich muss mich mal neu orientieren. Ich kann vielleicht manche Dinge, wie zum Beispiel das Gym oder so ähnliches, nicht machen. Und wir haben alle verschiedene Vorstellungen davon, was ist ein Urlaub und was ist Erholung. Und zusätzlich, blöd gesagt, bicken wir 24/7 aneinander. Das ist zu Hause auch nicht immer der Fall. Und ein weiterer Begriff, der mir im Zuge dieser Recherche untergekommen ist, ist die Narita-Scheidung. Sagt dir das was?
2: Nein, habe ich auch noch nicht gekannt, aber ich habe schon das Kreta-Phänomen sehr spannend gefunden. Also ich bin auf das jetzt auch sehr gespannt.
0: Ja, also die Narita-Scheidung ist benannt nach dem internationalen Flughafen bei Tokio und man sagt, dass die frisch Vermählten dort direkt nach der Hochzeitsreise zum Scheidungsanwalt marschieren. Also das sagt man zumindest, aber ich fand es trotzdem ganz spannend, dass sich Studien damit auseinandersetzen. Also es dürfte ein Thema sein, Konflikte im Urlaub und Konflikte auch im Paarurlaub. Jetzt haben wir schon gehört, Erwartungen, Konflikte über Kleinigkeiten. Das passiert ja wahrscheinlich nicht nur im Pärchenkontext, sondern sicher auch, wenn mehrere Generationen aufeinandertreffen. Kannst du ein bisschen was aus der systemischen Perspektive dazu erzählen, warum es jetzt dann tatsächlich oftmals zu Konflikten kommt und dass es eben dann nicht um die Restaurantwahl geht, obwohl es offensichtlich so ausschaut?
2: Also wenn es so ist, dass verschiedene Generationen aufeinandertreffen, dann muss man auf jeden Fall auch mitbedenken, dass verschiedene Generationen ja verschieden erzogen wurden. Das geht auch gar nicht anders, weil in jeder Generation schlichtweg die weltpolitische Lage und das, was man an Ressourcen zur Verfügung hat, ganz, ganz unterschiedlich ist. Und während beispielsweise unsere Großeltern vielleicht in ihrer Kindheit dankbar dafür waren, genug zu essen gehabt zu haben, für die wird ein reichhaltiges Frühstücksbuffet kein Problem sein, ist es für deren Enkel möglicherweise Gewohnheit, im Überfluss aufzuwachsen und immer genug zu haben und dann trotzdem, obwohl man 30 verschiedene Speisen im Angebot hat, darüber zu meinen beginnt, dass es die 31., die man sich wünscht, gerade nicht gibt. Und das wird dann nicht auf Verständnis bei den Großeltern stoßen, jetzt nur um ein Beispiel zu nennen. Ein weiterer Punkt, den wir bis jetzt noch gar nicht besprochen haben, ist, dass im Urlaub ja viele Entspannungsfaktoren dabei sind. Also man kann gut essen gehen, man bekommt viele Dinge zum Beispiel aufs Zimmer serviert, man kann sich massieren lassen, man kann schwimmen gehen, das alles ist gut und wichtig. Aber im Urlaub sind ja auch ganz, ganz viele Faktoren dabei, die nicht unbedingt entstressend sind, sondern zusätzliche Probleme mit sich bringen. Das beginnt schlichtweg damit, dass man gar nicht weiß, wo ist was. Ja? Also wo bekomme ich mein Essen, wo werden die Koffer in der Zwischenzeit verstaut, dann wird vielleicht noch eine Sprache gesprochen, die ich nicht so gut selbst beherrsche. Also das sind all das Dinge, die wir zu Hause in unseren vier Wänden, an unserem Wohnort nicht haben. Und daran müssen wir uns im Urlaub adaptieren und darauf müssen wir uns einstellen. Und das ist gar nicht so ohne. Deswegen funktionieren Urlaube manchmal auch dann besser, wenn man wiederholt zum selben Ausflugsort fährt und die Gegebenheiten vor Ort einfach schon kennt und dort quasi sowas wie ein zweites Zuhause hat.
0: Das tatsächlich hat auch diese Studie bestätigt, von der ich das erste Mal gesprochen habe, des Reisebüros, der Tour, vielleicht kennst du das. In dieser Studie über Reisegewohnheiten im Familienurlaub ist es ganz weit oben der nostalgische Urlaub. Das heißt, vor allem die ältere Generation präferiert einen Urlaub, wo man schon weiß, wohin geht's, wo kriege ich was zu essen oder vielleicht immer dieselbe Hotel. Einfach Struktur, Klarheit und Sicherheit. Und ich glaube auch, das sind ja auch Bedürfnisse eigentlich, die gestillt werden wollen und die natürlich im Urlaub nicht zu Hause bleiben. Die nehmen wir ja mit. Was ist mit dem Bedürfnis der Anerkennung oder der Selbstbestimmung? Das, denke ich mir, kann ganz oft zu Konflikten führen im Familienurlaub.
2: Ich würde sogar ein bisschen weiter sehen und sagen, nicht nur im Familienurlaub, sondern das ist ja was, das begleitet uns ja im Alltag immer wieder. Also gerade das Stichwort Anerkennung, da denke ich sofort an die Psychologie des Kleinkindes. Das ist etwas, was jedes Kind in sich trägt, dass man Anerkennung und Zuwendung und Wärme und Geborgenheit von den Eltern erfahren möchte. Und das funktioniert manchmal besser und manchmal schlechter. Und es ist definitiv noch so, dass wenn wir erwachsen sind, dass dieses Bedürfnis noch in uns mitschwingt. Das haben wir aber nicht nur den Eltern gegenüber, das haben wir beispielsweise auch in der Arbeit oder beim Sport oder in anderen Lebensbereichen. Aber wenn man es jetzt wieder zurück beim Thema Familienurlaub versucht zu betrachten, dann kann ich da beispielsweise in eine Situation geraten, dass ich irgendwas organisiere, irgendwas Nettes machen will für die Familie und merke, Moment, da bekomme ich jetzt die Anerkennung nicht, die ich eigentlich vielleicht unbewusst damit erreichen wollte. Und plötzlich werden alte Wunden aufgerissen und man reagiert total emotional drauf. Das ist das, was du vorher angesprochen hast. Und alle anderen rundherum kennen sich überhaupt nicht aus, weil sie denken, wegen der Kleinigkeit braucht man jetzt nicht so auszucken und was soll das ganze Tamtam jetzt? Und das ist eben immer wichtig mit zu bedenken. Ja, welche tief innen verwurzelten oder vielleicht auch kindlichen Bedürfnisse könnten da noch mitschwingen?
0: Ich meine, wenn ich jetzt schon einen Psychotherapeuten vis-à-vis von mir sitzen habe, dann nutze ich das gleich aus. Kannst du vielleicht ganz kurz unseren Zuhörern und Zuhörerinnen schildern, was es da für Grundbedürfnisse gibt, die eigentlich immer mit dabei sind im Leben? Da gibt es ja sicher so eine Aufzählung der wichtigsten.
2: Also ich denke mal, ganz am Anfang bei jedem Lebewesen stehen so einfach Grundbedürfnisse wie Sicherheit, Schutz, Nahrung. Da unterscheiden wir Menschen uns auch überhaupt nicht von irgendwelchen anderen Lebewesen. Das, was dann schon ein bisschen komplizierter wird und uns vielleicht dann zum Menschen macht, ist darüber hinausgehende Bedürfnisse wie das Bedürfnis nach Kommunikation, das Bedürfnis nach emotionaler Geborgenheit, das Bedürfnis danach, mit anderen in Kontakt zu treten, gesehen zu werden und auch andere zu sehen, Beziehungen zu pflegen und zu gestalten. Und erst darüber hinaus kommen dann eher so gar nicht mehr so notwendige Bedürfnisse wie Bedürfnis nach Reichtum, nach Erfolg oder nach vier Hauben köchen etc. Ja, also natürlich ist das alles nice to have und schön, wenn man das vor allem im Urlaub mal erfahren kann. Aber so wirklich die Grundbedürfnisse, das, was uns glücklich macht, da geht es eigentlich um ganz simple Dinge, hört sich jetzt auch trivial an, könnte man sagen, ja klar, hat doch irgendwie jeder von uns, ist aber tatsächlich nicht so. Also wir haben ja noch immer das Thema, dass viele Familien, in den vielen Familien Kinder sind, wo diese Grundbedürfnisse nicht ausreichend befriedigt werden und das dann auch später zu Problemen führen kann.
0: Das heißt also für mich in meinem Verständnis, dass allein schon ein Familienurlaub, wenn der möglich ist, dass es schon ein gutes Bedürfnis gestillt wird, nämlich nach vielleicht sozialer Zugehörigkeit. Ich fühle mich Teil einer Familie, beziehungsweise in den meisten Fällen ist das so. Und dann auch, dass es möglich ist, im Alltag einmal gemeinsam abzuschalten, vielleicht am Meer, vielleicht ist es einfach nur die nächste Ortschaft, einfach vielleicht auch die finanziellen Mittel zusammen mal was ganz Neues im Alltag zu erleben als Familie.
2: Ich denke, das, was man sich daraus mitnehmen kann, ist bei der Frage, wie funktioniert gelingender Urlaub oder gelingender Familienurlaub, dass man in erster Linie versucht, eben diese Grundbedürfnisse in den Vordergrund zu stellen. Ich glaube, das, was uns beispielsweise ganz, ganz wichtig sein wird, ist Schlaf. Ja, wenn wir nicht ausreichend Schlaf bekommen, dann wären wir tendenziell eher unruhend, grantig, schlecht gelaunt, was auch immer. Und das muss ausreichend da sein, nur um ein Beispiel zu nennen. Und es muss auch ausreichend gegeben sein, dass ich genug Nahrung zu mir nehme. Alles, was darüber hinausgeht, nämlich dann wirklich im Urlaub in das feine Lokal zu gehen und was zu essen, was ich noch nie gegessen habe, ist natürlich alles völlig okay und braucht es. Aber es bringt nichts, wenn ich pro Tag drei der allerschönsten und teuersten Lokale abklappere, aber in der Nacht, weil irgendwas im Hotelzimmer nicht passt, immer nur auf 4 Stunden Schlaf komme, da werde ich trotzdem keinen schönen Familienurlaub haben.
0: Okay, also ganz wichtiger Appell, dass man gut schläft und ausgeschlafen ist, um den Tag gemeinsam zu meistern. Also Jakob, ich muss ehrlich sagen, wenn ich das alles höre, wundert es mich fast, dass manche Familien dann überhaupt noch gemeinsam wieder nach Hause fahren. Aber die gute Nachricht ist ja, selbst wenn man Konflikte hat, bedeutet das nicht automatisch, dass etwas schief läuft. Oft zeigen sie halt einfach, dass wir Menschen unterschiedliche Bedürfnisse haben und diese dann halt aufeinandertreffen, aber als Familie übergeordnet zusammengehören. Und bevor wir jetzt zum letzten Teil der heutigen Sendung kommen, hören Sie jetzt noch einen meiner absoluten Sommerfavoriten, Our Last Summer von ABBA. Bis gleich.

0: Willkommen zurück zu Psychologie hinter dem Mikro mit Caroline hier auf Radio Mora. Vielleicht haben Sie die Musik ja gerade genutzt, um an Ihren letzten Sommerurlaub zurückzudenken. Da gab es sicher auch so kleine Diskussionen über Restaurants, Ausflüge oder die Sitzplätze im Auto. Falls ja, keine Sorge, Sie sind definitiv nicht alleine. Das haben wir gerade gemeinsam mit dem Psychotherapeuten Jakob Fegete gesprochen. Und zum Abschluss möchten wir noch darüber reden, wie ein Familienurlaub trotz aller Unterschiede gelingen kann. Jakob, du hast schon ein paar Dinge gespoilert, aber wir werden uns jetzt nochmal so richtig viel Zeit nehmen, weil ich finde halt einfach, dass es ein sehr wichtiges Thema ist und dass es da auch durchaus Tipps gibt, damit Kleinigkeiten nicht eskalieren. Eine Frage an dich noch, Jakob. Gibt es eigentlich den perfekten Familienurlaub oder ist das ein Mythos?
1: Nein, den gibt es nicht und den braucht es auch überhaupt nicht. Ich denke mal, es ist wie in allen anderen Lebenssituationen voll okay, wenn Dinge schief gehen. Auch wenn ab und zu irgendein kleiner Ausflug ein völliges Desaster wird oder so, das ist natürlich bitter in dem Moment, aber es ist dann schon auch wichtig zu sehen, das ist ein Moment, wo man als Familie beispielsweise auch zusammenstehen kann, was über sich und über die anderen lernen kann und sich auch weiterentwickeln kann. Also wenn wirklich mal irgendwas schief geht, dann ist das so, das gehört zum Leben dazu. Man versucht es beim nächsten Mal besser zu machen und sich einfach nicht den Spaß daran nehmen zu lassen und der nächste Tag kommt bestimmt und dann schaut man mal, was da passiert.
0: Ich glaube, perfekt ist ja generell so ein Wort bei uns. Das hören wir nicht gerne, weil wir einfach sagen, perfekt, was ist das? Das braucht es nicht, das gibt es eigentlich nicht, weil die Welt schaut ja aus allen Perspektiven anders aus und jedes Perfekt ist bei einem anderen vielleicht ein Unperfekt. Ich habe vorher schon angeteasert, dass wir oder zumindest Pärchen im Urlaub 24/7 zusammen sind, also ganz viel Nähe haben. Und im Alltag ist es ja so, dass man seinen Hobbys nachgeht, die Arbeit verrichtet, also durchaus weniger Zeit miteinander verbringt. Und das kann dann im Urlaub super schön sein, aber auch total überfordernd. Wie viel Nähe, kann man sagen, ist denn eigentlich gesund?
1: Ich denke mal, das gute Ausmaß an Nähe ist das, das am ersten dem entspricht, was man momentan braucht. Das war jetzt eine sehr komplizierte Antwort auf eine einfache Frage. Aber man muss sich dessen bewusst sein, dass das schwankt. Es gibt Tage, da würde ich am liebsten 24 Stunden mit jemandem verbringen, sei es der Partner, die Partnerin, die Kinder. Und es gibt Tage oder vielleicht auch mehrere Tage hintereinander, da möchte ich mich einfach nur zurückkriechen in eine Höhle und allein sein und niemanden sehen, lesen, schlafen, Musik hören, Serien schauen, was auch immer. Und ein sehr guter Tipp diesbezüglich ist, so in der ersten Stunde nach dem Aufstehen so immer wieder mal in sich hinein zu hören, hinein zu spüren, was brauche ich denn momentan? Brauche ich heute mehr Nähe? Brauche ich mehr Distanz? Und wenn ich Nähe brauche, von wem brauche ich die? Brauche ich die von meinen Kindern, Partner, von meinen Eltern, vom Kellner an der Bar, was auch immer? Ja, also gibt es verschiedene Antworten drauf. Und je näher ich da mit meinem inneren Selbst in Einklang bin, desto besser wird der Tag für mich funktionieren.
0: Aber das ist ja dann meistens so, wenn man selbst sagt, man braucht vielleicht heute ein bisschen Auszeit, es ist ja dann schon was geplant vielleicht, also Sightseeing-Touren oder irgendwelche schon reserviert bezahlten Touren, Bootstouren, dann ist es halt, finde ich, relativ schwierig zu sagen, man seilt sich heute den Tag ab. Was kann man denn da für Kleinigkeiten machen, damit man trotzdem vielleicht nicht übergereizt ist?
1: Also meine persönliche Meinung dazu ist, sich selbst trotzdem die Freiheit zu geben, auch wenn schon was reserviert ist und auch wenn schon etwas bezahlt ist, ab und zu trotzdem die Notbremse zu ziehen und zu sagen, nein, ich bleibe jetzt trotzdem zu Hause. Das würden wir auch tun, wenn wir beispielsweise gerade mit 39 Grad Fieber im Bett liegen. Da würde auch niemand die Frage stellen, warum man nicht mitkommt. Das ist völlig klar. Aber wenn es mir gerade schlecht geht, ich schon völlig gereizt bin oder übermüdet bin oder was auch immer, dann ist es möglicherweise für die ganze Familie besser. Man bleibt zu Hause, zieht sich zurück, ist am nächsten Tag dann umso ausgeruhter und kann wieder mitkommen, als man versucht, es auf Biegen und Brechen durchzuboxen. Und der zweite Tipp wäre, wenn ich mich dazu entschließe, mitzufahren, weil ich das Gefühl habe, das geht sich schon aus, das schaffe ich, dann kann ich auch im Mitfahren variieren, wie stark möchte ich im Kontakt sein. Ich kann mich da alleine auf einen Sessel setzen und aufs Meer schauen und den Wellen rauschen zuhören. Oder ich kann mich mitten in die Familienrunde setzen und hitzige Diskussionen führen oder gemeinsam ein Spiel spielen, was auch immer. Aber auch hier, wenn ich mit anderen unterwegs bin, gibt es verschiedene Formen von Nähe und Distanz.
0: Ich glaube, das ist ein ganz guter Tipp. Das heißt, man soll selbst in sich hineinspüren. Und ich habe schon in einer Sendung zuvor gesagt, den eigenen Akku bisschen beobachten und schauen, wann wird denn der leer oder wann ist mein Glas übervoll, dass es einfach nicht mehr geht und auch für das System, für die Gruppe dann eigentlich das Beste ist, wenn man sich kurz zurücknimmt und selber Kraft tankt, weil dann die nächsten Aktivitäten umso gehaltvoller sein können. Und ich glaube, das ist auch ganz wichtig, wenn man das Gegenüber ist und man selbst hat das Gefühl, man freut sich tatsächlich total auf diesen Bootstrip und hat den geplant, hat den bezahlt und Vorfreude ist groß und dann das Gegenüber aber irgendwie gerade keine Zeit hat und keine Ressourcen hat, also Zeit schon, aber eher Ressourcen, gedanklich und körperlich, dann auch ein bisschen zurückzustecken. Und vielleicht kann man den Kompromiss finden und sagen, ich finde jemand anderen, der mit mir diesen Ausflug macht. Aber ich glaube, da ist es dann auch schon die Gruppe gefragt, weil es ist dann nicht so leicht, immer auf jedes einzelne Bedürfnis zu schauen und das auch zu akzeptieren, weil ein Urlaub, der geht ja mit Erwartungen, Wünschen einher und wenn dann das eigene Bedürfnis aufgrund des Bedürfnisses des anderen irgendwie zurückgestellt wird, da glaube ich schon, dass es schwierig werden kann. Hast du da vielleicht einen Tipp für das Gegenüber?
1: Ich würde aus der Situation rauszoomen. Was ich damit meine ist, ja, in der jetzigen Situation, bei der heutigen Abendaktivität, was auch immer, kann es sein, dass der Partner, die Partnerin beispielsweise zurückstecken muss und die Bedürfnisse des Gegenübers mehr gesehen werden. Aber gerade in Paarbeziehungen oder auch in Familien ist es ja meistens so, dass man nicht nur den einen Tag miteinander verbringt, sondern mehrere Wochen, mehrere Monate bis hin zu Jahrzehnten. Und es ist völlig okay, wenn sich eine Person an einem Tag da mehr rausnimmt, wenn das an anderen Tagen wieder ausgeglichen wird. Also natürlich in Summe soll es sich halbwegs die Waage halten, damit niemand benachteiligt wird, niemand bevorzugt wird. Aber an einzelnen Tagen ist es völlig in Ordnung, wenn man sagt, heute stehen die Bedürfnisse von Tochter Nummer 2 im Mittelpunkt und dafür morgen eine andere Person.
0: Ich glaube, das ist ein schöner Gedanke. Es ist sicher schwierig, weil man selbst ja immer die eigenen Bedürfnisse befriedigen will, aber so kann ein Familienurlaub halt wirklich auch gut gelingen, weil wir sind einfach ein System und da zählen alle Bedürfnisse gleichwertig. Und vielleicht kann man ja vorab, das ist eine Idee, die mir gerade gekommen ist, eine Prioritätenliste setzen, dass man sagt, diese Tour oder dieses To-Do, das möchte ich unbedingt machen. Und wenn alle damit einverstanden sind, dann sind das vielleicht statt diesen 6 oder 7 fixen Ausflugspunkten halt nur 2 oder 3. Aber die kann man dann gut aufteilen auf den Urlaub und die können dann vielleicht auch durchgezogen werden von der ganzen Familie. Und was mir jetzt noch dazu einfällt, ist ja auch die emotionale Ansteckung. Das heißt, wenn ich dann zum Beispiel schlecht gelaunt bin, weil ich dazu gezwungen werde oder mir denke, ich mache das jetzt nur den anderen zuliebe, dass ich auf diese Bootstour mitfahre. Ich selbst wünsche mir aber einen Tag am Strand, bin ich ja eigentlich dann auch grantig und vielleicht genervt, schnell gereizt. Und durch die emotionale Ansteckung in der Psychologie sagt man, dass das Gegenüber dadurch auch viel schneller gereizt ist, auch wenn er überhaupt nicht in dieser Ausgangsgrundstimmung war. Und wenn man das Ganze halt umlegt, so als kleinen Tipp, auch wenn man lacht, ist es ansteckend und ich gebe Ihnen, liebe Zuhörer und Zuhörerinnen, mit, fangen Sie halt einfach mal spontan an zu lachen. Sie werden sehen, dass die anderen auch dadurch schnell lachen werden und die Fröhlichkeit und einfach der Spaß im Urlaub dadurch deutlich steigen kann. Also wir haben jetzt nochmal zusammenfassend gehört, es ist wichtig, die eigenen Erwartungen vorab zu besprechen, damit keine damit kein böses Erwachen dann im Urlaub auf uns zukommt. Man muss sich selbst Freiräume schaffen, man muss aber auch die Freiräume der anderen akzeptieren und zulassen und wichtig, Kompromisse finden und einfach mal laut loslachen. Wir sind am Ende der heutigen Sendung angelangt. Jakob, vielen, vielen Dank, dass du heute bei mir warst. Ich glaube, ich und viele Zuhörer und Zuhörerinnen nehmen heute nicht nur ein besseres Verständnis für ihre Familien mit, sondern vielleicht auch ein bisschen mehr Gelassenheit für den nächsten Urlaub. Und Ihnen danke ich herzlich fürs Zuhören. Denken Sie vielleicht beim nächsten Familienurlaub dran. Nicht jeder Konflikt ist ein Zeichen dafür, dass etwas schief läuft. Manchmal zeigt er einfach, dass Menschen unterschiedlich sind und trotzdem zusammengehören. Ich freue mich auf alle Fälle, wenn Sie auch beim nächsten Mal in 2 Wochen um dieselbe Uhrzeit wieder einschalten. Da lassen wir hier das WM-Fieber kurz noch einmal aufflammen und sprechen über Sportbegeisterung und Sportmotivation. Bis dahin wünsche ich Ihnen eine schöne Zeit und vielleicht noch den ein oder anderen entspannten Urlaubstag mit der ganzen Familie. Ich richte jetzt kurz das Abschlusswort noch an dich, Jakob.
1: Ja, vielen Dank. Ich möchte mich nochmal bedanken für die Einladung und bin sehr froh, da ein bisschen was dazu sagen zu können. Ich habe bei mir selbst auch auch gemerkt, dass ich so ein bisschen mitgedacht habe bei dem, was wir beide geredet haben, was ich denn bei meinem nächsten Urlaub gerne umsetzen würde. Das ist ja immer so das eine, in der Theorie drüber zu sprechen und das andere, was man dann in der Praxis wirklich schafft, so bewusst zu tun. Aber ja, ich wünsche allen Zuhörerinnen und Zuhörern einen schönen nächsten Urlaub, auch uns beiden, und wünsche noch einen schönen Abend.
0: Dankeschön, Jakob. Zum Abschluss hören wir jetzt wieder unser altbekanntes Lied Real Love Baby von Father John Misty. Bis in 2 Wochen. Bis bald.

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Willkommen zur Sendung Blues Time. Wurzeln, Kern, Substanz und Zukunft zeitgenössischer populärer Musik. Mein Name ist Norbert Egger und ich freue mich, dass ihr dabei seid. Im Blues Time gibt es abwechselnd ausführliche Features, die Blues Charts und Vorstellungen von Blues-Produktionen.

Ihr hört die Bluestime 106, Teil 26 des Features zum Chicago Blues. In dieser Sendung erzähle ich von den Entwicklungen 1979 und spiele Chicago Blues aus jener Zeit.

Das war Luther Allison mit Someday Pretty Baby. Hier eine kurze Zusammenfassung der ersten Features zum Thema, welche übrigens in der Mediathek auf bluestime.eu/mediathek nachgehört werden können. In den bisherigen Teilen skizzierte ich die Entwicklung von Chicago zur Metropole. Ich behandelte die Geschichte des Blues ab den Anfängen als populäre Musik der Afroamerikaner. Die Geschichte begann 1912, als die ersten Blues veröffentlicht wurden, ging über den Bluesboom der 1920er Jahre, den frühen Chicago Blues der 30er bis zur Entwicklung in den 1960ern. Ich berichtete von einigen der wichtigsten Musikerinnen jener Jahrzehnte, von Big Bill Brunsey über Memphis Minnie, Muddy Waters, Little Walter und Howlin' Wolf bis zur zweiten Generation der Chicago Blues Musikerinnen. Die gesamte Entwicklung des elektrischen Chicago Blues begann vor dem Hintergrund der großen Migration der schwarzen US-Amerikaner aus den rassistischen Südstaaten in die Industriestädte des Nordens. Dort wurde der Rassismus nicht so offen praktiziert und schwarze Menschen hofften auf die Chance auf ein besseres Leben. Allerdings war für die Afroamerikaner auch in den Industriestädten die Situation oft schwierig. Auch in Städten wie Chicago litt die schwarze Bevölkerung unter Rassismus, sozialen und kulturellen Nachteilen. Aber die erstarkende Bürgerrechtsbewegung und die Erkenntnis eines wachsenden Teils der weißen Bevölkerung über das verbrecherische Wesen des Rassismus führten nach und nach zu wichtigen Fortschritten der afroamerikanischen Emanzipationsbewegung. Zwischendurch noch einmal Luther Allison mit Luther's Blues.

Vi hørte Luther Allison mit Luther's Blues. 1979 waren Jahre Gegensätze. Hier ein paar ausgewählte Beispiele. Die Vertreibung des von den USA unterstützten faschistoiden Schah aus Persien machte Hoffnung auf Fortschritt im Iran. Leider wurde die Hoffnung auf eine demokratische Entwicklung infolge der Durchsetzung des Mullah-Regimes zunichte gemacht. Auch im Nahen Osten schien sich 1979 endlich eine Entspannung abzuzeichnen. Ägypten und Israel erkannten sich gegenseitig an und beendeten ihren seit über 30 Jahren bestehenden Kriegszustand. Es schien endlich eine Lösung im Nahostkonflikt möglich. Aber auch diese Hoffnungen zerschlugen sich leider infolge der Fortsetzung der Siedlungspolitik von Israel und dessen weiterer Politik. In Nicaragua beendete die Revolution die Diktatur von Somoza. In England wiederum begann die neue Premierministerin Margaret Thatcher mit der Zerstörung des britischen Sozialwesens, des Gesundheitswesens und mit massiven Privatisierungen. In der Folge verlor das sogenannte United Kingdom die Wettbewerbsfähigkeit seiner Industrie. Zur Musik. Im Chicago Blues ist das Jahr 1979 im Wesentlichen von der jüngeren dritten Generation von Bluesmusikerinnen geprägt. Als Beispiel habe ich euch heute zwei passende Alben mitgebracht. Das Album Bleeding the Blues von Junior Wells, von welchem wir später auch Songs hören, und das Album Luther's Blues von Luther Allison, von welchem die eingangs gespielten Titel sind. Von Luthers Album hören wir nun Now You Got It und KT.

das war Luther Allison mit Now You Got It und Katie. Luther Allison hatte ich ja bereits vorgestellt. Er war ja bei Motown unter Vertrag, was die musikalischen Weiterentwicklungen unterstützte. Ebenso hatte Luther dadurch auf seinen Aufnahmen viele tolle Blues- und Soul-Musikerinnen von Motown dabei. Ich spiele euch noch zwei weitere Songs vom Album Luther's Blues. Driving Wheel und Let's Have a Little Talk.

Vi hørte Luther Allison med Driving Wheel. Let's have a little talk. Luther agiert auf dem Album als Multiinstrumentalist. Er singt und spielt Bluesharp, Leadgitarre und Slidegitarre. Am Bass wird er unter anderem von Bob Babbitt begleitet, der zum Beispiel auch auf den Platten von Marvin Gaye, Stevie Wonder, den Temptations, Jimi Hendrix und Alice Cooper zu hören ist. Am Schlagzeug wird Luther unter anderem von Andrew Smith begleitet, einem Motown-Drummer, der von den Funk Brothers bekannt ist. Hier sind noch einmal zwei Songs vom Album Luther's Blues von Luther Allison. Into My Life und Part-Time Love.

Das war Luther Allison mit Into My Life und Part-Time Love. Kommen wir zum zweiten Album, welches ich euch heute vorstelle. Bleeding the Blues von Junior Wells. Steigen wir gleich ein mit dem Klassiker It Hurts Me Too, gefolgt von Cut Out the Lights.

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Wir hörten Junior Wells mit It Hurts Me Too und Cut Out the Lights. Das Album erschien beim Isabel-Label. Begleitet wird Junior Wells mit Gesang und Bluesharp von der Band von Buddy Guy. Buddy Guy spielt Solo-Gitarre, sein Bruder Phil die zweite Gitarre, am E-Bass hören wir J.W. Williams und Schlagzeug spielt Roy Allison. Es ist noch Zeit für einen weiteren Titel vom Junior Wells-Album. Just for my baby.

Das war Junior Wells mit Just for My Baby. Leider ist die Sendezeit fast wieder vorbei. Zum Abschluss spiele ich euch dann noch mehr Blues. Aber vorher verabschiede ich mich von euch. Vielen Dank fürs Einschalten von Blues Time und hoffentlich bis zur nächsten Sendung. Und nicht vergessen, es gibt Blues Time jede Woche. Jeweils einmal im Monat das Feature und die Charts und in den Wochen dazwischen die Specials. Wer die Sendungen nachhören möchte, findet diese auf der Seite bluestime.eu/mediathek. Eine gute Zeit wünscht euch euer Norbert Egger. Zum Abschluss jetzt Luther Allison mit Easy Baby.

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1: 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Einen schönen Mittwoch auch von mir, Tina Nade, für Sie am Mikro hier auf Radio Moara aus dem Volksgruppenhaus in Oberwart. Es ist Mittwoch, der 5. August. Extremhitzewarnung nach wie vor aufrecht. Darum mein Vorschlag an Sie, ganz entspannt mit viel, viel guter Musik in Richtung Mittagspause.

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Sie hören die Romani Ora mit mir Tina Nader hier aus Oberwart. Und von Oberwart machen wir gleich im heutigen Tagesthema einen Abstecher ans Rote Meer in Hurghada. Bleiben Sie dran. Davor unterhalte ich Sie aber noch ein paar Minuten lang mit Musik. Das ist Romano Rad im Mix mit Texas.

0: einfach die Koffer packen und dort leben, wo andere nur für ein paar Tage im Jahr Urlaub machen. Von diesem Traum träumen viele. Eine Oberwarterin hat diesen Traum in die Realität umgesetzt. Die Rede ist von Sonja Schlaffer. Unter dem Namen Princess Horse in Hurghada arbeitet sie in Ägypten direkt am Roten Meer und organisiert dort unvergessliche Reittouren am Strand und im Wasser. Was als zweites berufliches Standbein begonnen hat, ist mittlerweile so erfolgreich gewachsen, dass Sonja Schlaffer bald Nägel mit Köpfen macht. Sie wird ihre Zelte in Österreich komplett abbrechen, um sich in Ägypten voll und ganz ihrer Leidenschaft und der Arbeit mit den Pferden zu widmen. Bevor der große Schritt ins Auswandern bevorsteht, hat sie Susanne Horvath aber noch zum ausführlichen Interview getroffen. Schöne Nusse.
1: Frau Schlaffer, Sonja hat mit ihrer Tochter Annalena ihren ganz persönlichen Traum verwirklicht. Sie haben in Hurghada Pferde reiten, wo Touristen im Urlaub ihre große Leidenschaft verbringen können. Frau Schlaffer, warum haben Sie sich gerade Hurghada als dieses Domizil ausgesucht?
2: Also seit 10 Jahren fliegen wir eigentlich immer in Urlaub. Vor 2 Jahren haben wir uns das erste Pferd gekauft. Mittlerweile haben wir 12 und es ist einfach ein Traum. Einfach ein stressfreies Land und man fühlt sich einfach nur frei.
1: Okay, es ist ja auch eine große kulturelle Umstellung in Ägypten. Wie erleben Sie das dort?
2: Also ja, das stimmt. Also die Umstellung ist schon ganz anders. Aber ich muss sagen, die Menschen leben freier. Sie können machen, was sie wollen. Sie leben einfach freier. Für uns ist es eine Umstellung. Mittlerweile mein zweites Zuhause da unten. Und ich lebe einfach, wenn ich unten bin, viel stressfreier und freier auch.
1: Wie unterscheidet sich eigentlich der Alltag mit Pferden in Ägypten von dem in Europa?
2: Das ist immer die Frage. Die europäischen Leute, wir haben sehr viele Deutsche, auch aus Österreich Kunden, die vergleichen dann natürlich. Bitte, mach diesen Fehler nicht. Man kann es nicht vergleichen. Erstens das Wetter nicht. Bei uns sind die Kutschenfahrten jetzt fiakerarm. Im Gegensatz zu unten, die sind das gewohnt, diese Pferde. Der Körper von den Pferden ist anders. Wir haben nicht so feste Pferde unten, das sind mehr Araber, die haben einen ganz anderen Körperbau. Man kann es einfach nicht vergleichen. Also man darf nicht immer vergleichen Europa, Ausland.
1: Welche bürokratischen Hürden haben Sie für Ihr Business im Ausland meistern müssen?
2: Also der Aufbau hat jetzt mindestens bis jetzt wirklich dieses Jahr läuft unser Geschäft wirklich sehr toll. Wir sind stolz auf uns, auf jeden Einzelnen, auf das Team, also auf meinen Lebenspartner unten, der uns unterstützt, wenn wir nicht unten sind. Es dauert eine Zeit lang, aber wenn es läuft und du Kunden hast, wir sind für jeden Kunden dankbar, der uns besucht und glücklich für unsere Pferde. Und unsere Pferde sind an erster Stelle. Es gibt kein Massentourismus und nichts bei uns.
1: Was unterscheidet Ihre Reittouren vom klassischen Massentourismus, den Sie gerade erwähnt haben in Hurghada?
2: Unsere Reittouren, sie sind zwar, ich sage es dazu, wenig teurer als die Massentourismus. Was uns unterscheidet ist, bei uns ist inklusive Videos, Bilder und wenn jetzt eine Person bucht, der höchste Anzahl an einen Trip sind maximal eine Familie oder ein Pärchen. Es gibt keinen Massentourismus, es gibt keine 2 Gruppen, wir haben 2 Guides, wir nehmen auch nicht mehr Gruppen an. Wenn wir voll sind, sind wir voll. Aber das ist eben der Unterschied. Wir schauen auf das Wohl der Tiere und sie gehen kein 3-4 Mal am Tag raus. Jedes Pferd geht einmal am Tag.
1: Sie haben das schon angesprochen. Wie sieht die artgerechte Haltung und Pflege Ihrer Pferde in dem Wüstenklima aus?
2: Wie gesagt, es ist anders. Man kann das nicht so vergleichen. Die Art der Haltung. Wir haben einen super Stall. Jedes Pferd hat ihre eigene Box. Wir haben ein Paddock. Ich sag's ehrlich dazu, dieser Stall gehört nicht uns. Wir sind eingemietet in diesen Stall. Wir haben ein gutes Verhältnis zu ihnen. Die Dame auch von den Einstellern, wo wir jetzt sind, ist eine Schweizerin. Sie ist eine ganz tolle Frau auch. Wir sind eben die Einsteller und wir brauchen um sie nichts zu kümmern. Wir sind ja nur alle 5-6 Wochen unten, entweder ich oder meine Tochter, manchmal meistens gemeinsam. Wenn wir nicht dort sind, eben mein Lebenspartner, sein Bruder, die sind auch unsere Guides. Und wir brauchen um sich eigentlich nichts kümmern. Das macht alles der Stallbesitzer mit Futter und drum und dran.
1: Wie wichtig sind eigentlich Plattformen wie Instagram oder TikTok für die Kundengewinnung?
2: Also ich muss sagen, wir haben derweil noch keine Homepage, wir sind am Arbeiten. Aber TikTok war unser, muss ich sagen, unser beste Plattform, was es nur gibt. Wir haben auch Instagram, eben für Hurghada Pferdereiten. Es sind die besten Plattformen, weil die jungen Leute sind nur mehr auf Social Media. Und es ist einfach, wir haben ein tolles Video, eine tolle Kundin hat uns ein tolles Video zusammengestellt und seitdem laufen die Anfragen bis zum Gehtnichtmehr.
1: Was haben Sie für einen Eindruck? Wie reagieren die Menschen vor Ort auf Ihre Arbeit mit diesen Tieren, also mit den Pferden und vor allem, dass das in Ägypten ist?
2: Es gibt sehr, sehr viele Neider da unten. Es ist natürlich, weil jetzt sehen Sie, mein Mann ist etliches jünger wie ich, aber man sieht halt, die Leute unten, sie sind neidisch gegeneinander. Aber das macht uns umso stärker und wir halten sehr gut zusammen und deswegen ist auch das wirklich so hervorragend momentan. Also ich hätte es mir nie vorstellen können, dass wir so viel Erfolg momentan haben und ich hoffe, es bleibt so, weil in ein paar Jahren will ich Österreich verlassen.
1: Welche Botschaft möchten Sie jetzt Ihren Followern durch diesen Beitrag vermitteln?
2: Ein ganz, ganz großes Dankeschön an jeden Einzelnen, der uns besucht, der gutes Feedback gibt, also eh die meisten eigentlich. Und jeden Einzelnen, der was noch kommt, dass er uns Positives angibt. Und wir bemühen uns und wir wollen weitermachen und nicht aufgeben, auch durch die ganzen Neider und Hasser, was wir im Rücken jetzt schon haben. Aber wir geben nicht auf.
1: Frau Schlaffer, was wünschen Sie sich jetzt für die Zukunft in den folgenden Jahren?
2: Wie gesagt, in den folgenden Jahren, solange Mama noch ist, kann ich leider noch nicht so weg. Aber in den folgenden Jahren ist meine Zukunft Hurghada, Ägypten, mein zweites Zuhause und für immer.
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Und sie haben Ziel, um in den Feldigen zu gehen. Wenn sie gewinnen, dann haben sie eine Marie-Deutsche-Pchengeri, Romani Ora, die sie erbaut, und wenn sie jemand aussehen. In Wien ist der Weg für ein geplantes Holocaust-Zentrum Thema im Regierungsnetzwerk. Wie das Ressort von Staatssekretär Alexander Bröll mitgeteilt hat, soll eine eigene Kommission aus nationalen und internationalen Fachleuten ein inhaltliches Konzept für diesen neuen Gedenk- und Bildungsort erarbeiten. Hinter den Kulissen sorgt das Projekt allerdings für Diskussionsstoff. Medienberichten zufolge gibt es innerhalb der Koalition noch Abstimmungsbedarf über die personelle Besetzung der Vorbereitungsarbeiten. Bis das Zentrum tatsächlich steht, wird es aber ohnehin noch dauern. Im Regierungsprogramm ist vorerst eine Machbarkeitsstudie vorgesehen. Ziel der Bundesregierung ist es, in der laufenden Periode den Grundstein für das Vorhaben zu legen. 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

0: Ecclere. 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
1: Ja, Papa Sina, Jekschukarjili, Agadei, Use, Amende. Wer täglich in und um Oberwart unterwegs ist, hat es vielleicht schon bemerkt. Aber falls Sie heute aus Richtung Schleining kommen oder über diese Route weiter in den Südburgenland-Urlaub oder zur Arbeit in den Norden pendeln möchten, haben wir eine wichtige Verkehrsmitteilung für Sie. In der Schleininger Straße wird derzeit nämlich eine neue Fernwärmeleitung verlegt. Und deshalb ist der Kreuzungsbereich Schleininger Straße und Steinermangerer Straße, also B63, ab sofort voll gesperrt. Und das voraussichtlich noch bis zum 25. August. Für PKWs ist eine Umleitung über die obere Hochstraße, der Prinz-Eugen-Straße und der unteren Hochstraße ausgeschildert. Der Schwerverkehr wird großräumig umgeleitet. Gute Nachrichten gibt's für Anrainer und allen Shopper. Die Zufahrt für Anwohner bleibt möglich und auch die öffentlichen Parkplätze in der Schleininger Straße sind aus Richtung St. Martin weiterhin erreichbar. Planen Sie aber sicherheitshalber ein paar Minuten mehr Fahrzeit ein. 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Die Volksgruppennachrichten Deutsch und Burgenland Romani, die gibt's auch gleich.

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1: Kinder entdecken Wissenschaft, Mehrsprachigkeit und Nachhaltigkeit. Am Mikrofon Susanne Horvath. Die private pädagogische Hochschule Burgenland öffnete auch heuer ihre Türen für die Kinderhochschule. Mehr als 300 Kinder im Alter von 6 bis 11 Jahren erhielten Einblicke in Wissenschaft und Forschung und beschäftigten sich in Seminaren mit Naturwissenschaft, Technik, Medien, Kunst, Wirtschaft und Nachhaltigkeit. Erstmals war auch Mehrsprachigkeit Teil des Programms. In digitalen Medienwerkstätten in Eisenstadt und Oberwart rückten die Volksgruppensprachen des Burgenlandes in den Mittelpunkt. Während in Eisenstadt Burgenland Kroatisch im Fokus stand, arbeiteten die Kinder in Oberwart mit Ungarisch und Burgenland Romani. Zahlreiche Kinder der Lernbetreuung des Vereins Roma Service sowie der UVÜ Romani entwickelten am Standort Oberwart ein digitales, mehrsprachiges Bilderbuch und stärkten dabei spielerisch ihre sprachlichen und digitalen Kompetenzen. Den Abschluss der dreitägigen Veranstaltung bildete die traditionelle Sponsion. Für ihre Leistungen erhielten die Kinder das Diplom Superheld, Heldinnen in der Wirtschaft.
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Es ist ein dunkles Kapitel der tschechoslowakischen Geschichte, das bis heute kaum aufgearbeitet wurde. In den 1980er Jahren nahm der Staat massiven Einfluss auf die intimsten Bereiche seiner Bürger und bestimmte darüber, wer Kinder bekommen durfte und wer nicht. Der slowakische Regisseur Ivan Ostrokowski verarbeitet dieses brisante Thema in seinem packenden Spielfilm Bramen. Im Mittelpunkt steht Ingrid, gespielt von Anna Geislerova, eine sehr ehrgeizige Ärztin, zu deren Berufsalltag nicht nur die Geburtshilfe gehört, sondern auch die staatlich verordnete Sterilisation von Roma-Frauen. Ingrid hinterfragt das System lange Zeit nicht, bis sie sich mit der charismatischen Roma-Pflegehelferin Agatha anfreundet. Und Agatha zeigt ihr die menschliche Seite einer Volksgruppe, die vom kommunistischen Regime damals auf ein reines demografisches Problem reduziert wurde. Ein tiefgründiges und bewegendes Drama über Zivilcourage und die Aufarbeitung von Unrecht, das erst kürzlich beim Internationalen Filmfestival von Karlovy Vary mit dem renommierten Fibresci-Preis als bester Film im Hauptwettbewerb ausgezeichnet wurde. Für alle, die neugierig geworden sind oder sich selbst ein Bild machen möchten, der Spielfilm Bramen ist ab sofort auf YouTube zu sehen. Eine absolute Empfehlung für alle Fans von starken, tiefgründigen europäischen Kino. Gianni Ande an der YouTube oder euch lagende Diken oder Falato, Savol Buchol Bramen, kada Domen Gamna. 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